0: Arzt soll nun in Deutschland behandelt werden. Trauer um Schauspieler Alexander Held. Der München-Morddarsteller ist im Alter von 67 Jahren nach kurzer schwerer Krankheit gestorben. Das teilte das ZDF mit. Held war auch in zahlreichen anderen Serien und Filmen zu sehen, darunter Der Untergang und Schindlers Liste.
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0: Im Osten lässt der letzte Regen langsam nach, sonst ziehen von Westen dicke Wolken rein und es breitet sich Regen aus, der später in einzelne Schauer übergeht. Aktuell liegen die Temperaturen zwischen 13 und 5 Grad. Tagsüber bleibt es dann oft grau und nass, später wird's mal mehr, mal weniger wolkig, dazu maximal 23 Grad.
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1: Im Studio Anna Löwer. Nur jeder fünfte Baum in Deutschland ist gesund. Das zeigt der neue Waldzustandsbericht. Damit geht es den deutschen Wäldern weiter schlecht. Bundeslandwirtschaftsminister Alois Rainer sagt:
2: Der Wald hat sich bis heute nicht von den Dürrejahren vollständig erholt. Die Jahre 18 bis 20 wirken nach. Die Auswirkungen des Klimawandels stellen unsere Wälder nach wie vor großen Herausforderungen.
1: Immerhin schlimmer ist es im vergangenen Jahr trotz des ungünstigen Wetters nicht geworden. Rainer spricht von einer stabilen Lage. Fast ein Drittel Deutschlands ist von Wald bedeckt. Die Bundesregierung will mehr Tempo bei der E-Mobilität machen. Deswegen ist jetzt die neue E-Auto-Prämie an den Start gegangen. Je nach Einkommen und Fahrzeug gibt es bis zu 6.000 Euro Zuschuss. Die Prämie gilt auch rückwirkend für Autos, die dieses Jahr neu zugelassen wurden. Bundesumweltminister Carsten Schneider sagt mit Blick auf E-Autos gerade aus Europa und Deutschland:
3: Mit ihnen haben wir die Chance, uns unabhängig von Diesel und Benzin zu machen, von den Weltmärkten, aber vor allen Dingen auch von den Kriegen und unserer Erpressbarkeit, die wir in Teilen haben. Wir werden resilienter als Bundesrepublik Deutschland.
1: Die USA verkleinern ihre Militärpräsenz in Europa noch weiter. Nach Angaben des Pentagons sollen künftig nur noch 3 statt bisher 4 Kampfbrigaden dauerhaft stationiert in Europa sein. Bereits Anfang Mai hatte Washington den Abzug von 5.000 Soldatinnen und Soldaten aus Deutschland angekündigt. Die EU hat den Weg für die Umsetzung ihres Zolldeals mit den USA freigemacht. Unterhändler von Europaparlament und Mitgliedstaaten haben sich in der Nacht auf den Abbau von Zöllen auf US-Industriewaren geeinigt. Damit setzt die EU eine Vereinbarung mit US-Präsident Trump um. Verbraucherschützer haben in Lebensmitteln aus deutschen Supermärkten Rückstände von Pestiziden gefunden, die in der EU teils seit Jahren verboten sind. Stark belastet waren vor allem Paprikapulver, grüner Tee und Basmati-Reis. Foodwatch fordert einen umgehenden Rückruf der Produkte.
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1: Im Osten lässt der letzte Regen langsam nach, sonst ziehen von Westen dicke Wolken rein und es breitet sich Regen aus, der später in einzelne Schauer übergeht. Aktuell liegen die Temperaturen zwischen 13 und 5 Grad. Tagsüber bleibt es dann oft grau und nass, später wird's mal mehr, mal weniger wolkig, dazu maximal 23 Grad.
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2: Im Studio Anna Löwer. Schönen guten Morgen. Die EU kann ihre Zollvereinbarung mit den USA jetzt umsetzen. Vertreter von Europaparlament und Mitgliedstaaten haben sich auf den Abbau von Zöllen auf US-Industriewaren, wie zum Beispiel Autos und Maschinen, geeinigt. Im Gegenzug wollen die USA ihre Zölle auf die meisten EU-Produkte auf höchstens 15% begrenzen. Mit dem Kompromiss soll ein neuer Handelskonflikt mit den Vereinigten Staaten vermieden werden. Das EU-Parlament und die Mitgliedstaaten müssen noch formal zustimmen. Die USA verkleinern ihre Militärpräsenz in Europa noch weiter. Nach Angaben des Pentagons sollen künftig nur noch 3 statt bisher 4 Kampfbrigaden dauerhaft stationiert in Europa sein. Bereits Anfang Mai hatte Washington den Abzug von 5000 Soldatinnen und Soldaten aus Deutschland angekündigt. Privathaushalte können ab sofort die neue staatliche Prämie für E-Autos beantragen. Je nach Einkommen, Haushaltsgröße und Fahrzeugmodell gibt es Zuschüsse zwischen 1.500 und 6.000 Euro. Bundesumweltminister Carsten Schneider sagt:
3: Wir haben ein Förderprogramm aufgelegt, das das Ziel hat, für breite Bevölkerungsschichten, nicht nur für die Spitze, sondern gerade für diejenigen, die über mittlere und auch geringere Einkommen verfügen, es möglich zu machen, sich umweltfreundlich, nachhaltig und kostengünstig zu bewegen.
2: Und die neue staatliche Förderung kommt offenbar gut an. Schon kurz nach dem Start gingen hunderte Anträge ein. Nach der Hausexplosion in Görlitz ist das Schicksal von 3 Menschen weiter ungewiss. Feuerwehr und THW sind nach wie vor im Großeinsatz. Die Retter durchsuchen die Trümmer per Hand. Denn es besteht weiter die Gefahr, dass der Schutt weiter in sich zusammensackt. Manuel Neuer wird offenbar doch als deutsche Nummer 1 zur WM fahren. Laut Bild hat Bundestrainer Julian Nagelsmann diese Entscheidung bereits dem bisherigen Stammtorhüter Oliver Baumann mitgeteilt. Neuer hatte 2024 eigentlich seinen Rücktritt aus der Nationalmannschaft erklärt.
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2: Im Osten lässt der letzte Regen langsam nach, sonst ziehen von Westen dicke Wolken rein und es breitet sich Regen aus, der später in einzelne Schauer übergeht. Aktuell liegen die Temperaturen zwischen 13 und 5 Grad. Tagsüber bleibt es dann oft grau und nass, später wird's mal mehr, mal weniger wolkig, dazu maximal 23 Grad.
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2: Im Studio Anna Löwer. Schönen guten Morgen. Die EU kann ihre Zollvereinbarung mit den USA jetzt umsetzen. Vertreter von Europaparlament und Mitgliedstaaten haben sich auf den Abbau von Zöllen auf US-Industriewaren, wie zum Beispiel Autos und Maschinen, geeinigt. Im Gegenzug wollen die USA ihre Zölle auf die meisten EU-Produkte auf höchstens 15% begrenzen. Mit dem Kompromiss soll ein neuer Handelskonflikt mit den Vereinigten Staaten vermieden werden. Das EU-Parlament und die Mitgliedstaaten müssen noch formal zustimmen. Die USA verkleinern ihre Militärpräsenz in Europa noch weiter. Nach Angaben des Pentagons sollen künftig nur noch 3 statt bisher 4 Kampfbrigaden dauerhaft stationiert in Europa sein. Bereits Anfang Mai hatte Washington den Abzug von 5000 Soldatinnen und Soldaten aus Deutschland angekündigt. Die Bundesregierung will mehr Tempo bei der E-Mobilität machen. Deswegen ist jetzt die neue E-Auto-Prämie an den Start gegangen. Je nach Einkommen und Fahrzeug gibt es bis zu 6.000 Euro Zuschuss. Die Prämie gilt auch rückwirkend für Autos, die dieses Jahr neu zugelassen wurden. Bundesumweltminister Carsten Schneider sagt mit Blick auf E-Autos gerade aus Europa und Deutschland:
3: Mit ihnen haben wir die Chance, uns unabhängig von Diesel und Benzin zu machen, von den Weltmärkten, aber vor allen Dingen auch von den Kriegen und unserer Erpressbarkeit, die wir in Teilen haben. Wir werden resilienter als Bundesrepublik Deutschland.
2: Der Jugendschutz im Internet lässt weiter zu wünschen übrig. Mehr als 15.000 Fälle hat die zuständige Meldestelle jugendschutz.net im vergangenen Jahr registriert. Bei den allermeisten Fällen ging es dabei um sexuelle Gewalt, häufig auch um Kinderpornografie. Nur jeder 5. Baum in Deutschland ist gesund. Das zeigt der neue Waldzustandsbericht. Damit geht es den deutschen Wäldern weiter schlecht. Sorgenkind bleibt die Kiefer, den Fichten dagegen geht es etwas besser. Fast ein Drittel Deutschlands ist von Wald bedeckt.
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4: Viele Wolken sind heute Morgen am Start und es regnet erstmal verbreitet. Später wird's dann mal mehr, mal weniger wolkig und ab und zu kann auch ein kräftiges Gewitter runterkommen. Dazu liegen die Höchstwerte heute bei 17 bis 23 Grad. Morgen meist trocken mit vielen Wolken, nur vereinzelt noch ein kurzer Schauer, maximal bis 26 Grad.

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2: Im Studio Tom Husse. Schönen guten Morgen. Im Zollstreit mit den USA hat die EU einen wichtigen Schritt gemacht. Nach monatelangen Verhandlungen steht jetzt die Einigung zur Umsetzung des Handelsdeals. Anna Löwer.
3: Unterhändler von Europaparlament und Mitgliedstaaten haben sich in der Nacht auf die Abschaffung von Zöllen auf US-Industriewaren wie Autos und Maschinen geeinigt. Im Gegenzug wollen die USA ihre Zölle auf die meisten EU-Produkte auf maximal 15% begrenzen. Ziel ist es, einen neuen Handelskonflikt zu verhindern. Trump hatte zuvor den Druck erhöht und eine Frist bis Anfang Juli gesetzt.
2: Sozialleistungen sollen künftig auf einer zentralen Plattform von zu Hause aus beantragt werden. Die Bundesregierung arbeitet an einem digitalen Sozialportal. Das haben Arbeitsministerin Baas und Digitalminister Wildberger bei T-Online angekündigt. Heute Nachmittag berät eine Expertenkommission dazu. Online-Unterricht, private Übungsfahrten und weniger Fragen in der Theorieprüfung. Damit will die Bundesregierung den Führerschein in Deutschland billiger machen. Die Reform soll heute vom Bundeskabinett beschlossen werden. Weiteres Thema ist die geplante Milliardeninvestition in den Zivilschutz. Nach dem Tigerausbruch in Schkeuditz in Sachsen ist der Zooverband gegen ein generelles Haltungsverbot. Es gibt klare Regeln für die private Wildtierhaltung. Mehr von André Glatzel.
4: Auch Einschränkungen von Tierarten, die privat gehalten werden dürfen, helfen nicht weiter, so der Verband. Es braucht stattdessen bessere Kontrollen. Am Sonntag war ein Tiger bei einer ehemaligen Dompteurin in Schkeuditz ausgebrochen und hatte einen Mann schwer verletzt. Das Tier wurde von der Polizei erschossen. Die Frau hält noch 8 weitere Tiger. Die werden von den Zoos nicht aufgenommen, hat der Verband betont.
2: Es ist das größte Spiel in der Geschichte des SC Freiburg. Der Verein trifft heute im Finale der Fußball-Europa League auf Aston Villa aus England. Es wäre der erste große Titel für die Breisgauer. Anpfiff im Finale von Istanbul ist um 21 Uhr.
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5: Viele Wolken sind heute Morgen am Start und es regnet erstmal verbreitet. Später wird's dann mal mehr, mal weniger wolkig. Und ab und zu kann auch ein kräftiges Gewitter runterkommen. Dazu liegen die Höchstwerte heute bei 17 bis 23 Grad. Morgen meist trocken mit vielen Wolken, nur vereinzelt noch ein kurzer Schauer, maximal bis 26 Grad.

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0: Smokey im 6-Kanal-Stereo. Ja, tatsächlich richtig tolle Qualität hier bei mir. So soll es sein. DTS heißt also abgekürzt. Unter anderem ja 24-Bit. Top-Qualität. Smokey Needles and Pins war der Opener meiner Sendung.
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0: Mittwoch ist heute. Mittwoch, der Wochenteiler. Wir schreiten mit großen Schritten auf das lange Pfingstwochenende zu. Ja, ihr hört die Sendung Der Morgen mit Gernot. Die gibt es montags bis freitags live von 6 bis 9 Uhr und unlive mitten in der Nacht von 3 Uhr bis 6 Uhr als Wiederholungssendung vom Vortag. Wie immer zur vollen Stunde Nachrichten, Sport und Wetterbericht. Dann in der 20. Sendeminute gibt es einen kleinen Beitrag. Um halb hören wir das Wetter. Ja, nicht nur zur vollen Stunde Wetter, sondern auch zur halben dazu. Ist ja klar, logisch, ne? Damit ihr wisst, ob ihr im T-Shirt rausgehen könnt oder lieber mit Regenkutte und Regenschirm, ne? Oder vielleicht mit der Pelzmütze und Filzstiefel. Ja. Oder 10 nach halb, dann gibt es den informativen Talk. Gerlot, was ist los mit dir? Zu wenig Kaffee. Okay, da gibt es die Informationen, wer denn heute Geburtstag hat. Das sind ja wieder eine Menge gewesen. Ist ja klar, ne? Bei 7-8 Milliarden Menschen haben pro Tag circa 20 Millionen Menschen Geburtstag. Ja, weil es also teilt. Stimmt nicht ganz, aber so ungefähr. Plus minus Peng. Musikalischerseits wie immer der Wechsel von Deutsch und Nichtdeutsch und dazwischen, na klar, die aktuelle Uhrzeit. 6 Uhr und 8 Minuten, 8 Minuten nach 6. Geht los nach Smokey. In Englisch die Inga, Zeit, die nie vergeht. Schönen guten Morgen und Prost Kaffee.

0: Inga. Inga hat den schnuckligen Song von ihr Mobst, ja, aber liebevoll, nicht böse gemeint, ne? Von Pearl, ne? Michael Barakowski hat das Ding gesungen. Und hier mal in der Version mit Inga Bause. Zeit, die nie vergeht. 6 Uhr und 12 Minuten haben wir es in der Zwischenzeit. 3 Minuten vor 6:45. Cici Catch ist dran und sie besingt Strangers by Night. Die ist ja nur langsam zu Ende.
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0: CC Catch mit Strangers by Night. Hier hört man immer wieder gleich den, ja, aus der Feder von Dieter Bohlen. Macht aber nichts, ich komme damit klar. Viele mögen ihn nicht, macht nichts. Ihr wisst ja, Musik ist eine totale Geschmackssache. Der eine das, der andere das. Bei mir in der Sendung gibt's gestandene Unterhaltungsmusik aus den Jahren 50er, 1950, 1960, 1970 und 1980. Ja, in den 80ern, ja, also nicht nur aus dem, sondern aus den Jahrzehnten, ne, aus den 4 Jahrzehnten überwiegend. Durchaus gucke ich nach links und rechts nochmal, sprich noch ein bisschen älter, ja, habe ich schon gebracht, die Nummer, und auch mal den einen oder anderen aktuellen Titel, aber nicht ganz so viele, ne, wie viele andere Sendungen, das Tätchen können sie auch gerne machen, jedem Tierchen sein Pläsierchen. Bei mir gibt's gestandene Unterhaltungsmusik, die also wirklich mehrfach, nicht nur einmal im Radio zu hören war. Rebel Tell und Super Susie, ja, eine Hommage an alle, die Susie heißen.
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0: ich denke, ihr wisst jetzt Bescheid, welche Susi gemeint ist. Na klar, die zum Aufblasen. Ja, ja, ja. Die nie Nein sagende. Boah, Gerlo, das ist ja sowas von sexistisch. Ja, ja, kann sein. Ich hab so ein Teil nicht. Die sind mir zu teuer. Die Dinger sind noch teuer wie eine echte Susi. Ja, da kann man ja wenigstens sagen, kaufst du alleine. Aber die, die musst du dir erstmal anschaffen. Da ist schon, ja, also für... Gerhard, woher weißt du eigentlich so gut Bescheid? Naja, ganz klar. Ein Mann geht schon mal in so einen Sexshop und kickt sich sowas an, ne? Wenn er nicht total frigide ist. Gerhard, das ist aber hier noch, das ist überhaupt nicht kinderfreundlich. Ja, die schlafen wir jetzt noch, deswegen kann ich dir sowas erzählen. Okay, 6:21, 9 Minuten vor 6:30, der Beitrag. Den hier jetzt hören wir und dann gibt's ein richtig schönes Duett. Genau, Chris Norman und Susi Quattro. Mit Stumbling In und das Ganze in 6K. Setzt euch die Kopfhörer auf, dann hört ihr den Unterschied. Das Original war nämlich nicht ganz so, das war nur im normalen Stereo. Ne? Und hier in 6K, sehr schöne Aufnahme.
1: Mit einem 61-Minuten-Ziffernblatt macht die Kirche St. Marien in Bergen auf der Insel Rügen von sich reden. Nach einem schweren Sturm, der die Uhr 1983 weitgehend zerstört hatte, war eine Generalreparatur erforderlich. Dank einer Bürgerinitiative unter maßgeblicher Mitwirkung eines Sattlermeisters und eines Feuerwehrmanns sowie einer Blattgoldgabe der schwedischen Partnergemeinde konnte die Uhr wieder instand gesetzt werden. Dabei schlich sich ein Minutenstrich zu viel ein. Da man bei dem Geld- und Materialmangel zu DDR-Zeiten schon zufrieden war, die Uhr überhaupt wieder in Gang bekommen zu haben, wurde die kleine Panne verschwiegen. Auch nachdem jetzt das Missgeschick publik wurde und zunehmend Touristen angelockt werden, nimmt es die Bergener Gemeinde gelassen. Ein Kirchendiener stellte angesichts des Auflaufs Kamera bewährter Neugieriger die Frage, was ist auf Gottes Erden schon vollkommen?
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0: Schöne Nummer, vor allem das Original. Nichts Nachgesungenes und hier das neue Ding, was du da irgendwo, da irgendjemand da singt da. Oh nee, das geht ja nicht. Das ist ja fürchterlich. Versaut. Hier ist das Original. Und das hört ihr selbstverständlich in der Sendung Der Morgen mit Gernot. Ja? Soll ich jetzt sagen, nur hier? Könnte so ja fast sein. Denn woanders spielen sie diesen neumodischen Abklatschkram, der sich fürchterlich anhört. Ne? Auch die deutsche Cover-Variante ist im Original von Bernd Klüver und Monika Merz. Ja. Und was hört man denn da so immer? Den Silbereisen, wa? Oh, nee, das hört sich nicht an. Und die Helene dann, oh, ne, verständlich. Nee. Schuster, bleibt bei deinen Leisten, würde ich mal an der Stelle sagen. Die Tremolos, die haben nicht nur einen, sondern mehrere Erfolgstitel, unter anderem den, der da heißt My Little Lady, na? Den hören wir uns jetzt mal in Deutsch an, von den Flippers, Mexican Lady. 6 Uhr und 28 Minuten, 2 Minuten vor 6:30.
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0: im Original von den Tremolos. Und hier mal in der Flippers-Variante, ja, haben die auch drauf. Kannst du mal sehen, ja. Rockmusik aus den 60er, 70er Jahren in deutscher Sprache. Mexican Lady, 6 Uhr und 31 Minuten, eine Minute nach 6:30. Wir hören jetzt die Wetteraussichten und ein paar Verbrauchertipps. Und anschließend gibt's F.R. David. Nicht mit Words, nee, der hat ja auch noch ein paar mehr Titel auf der Pfanne. Wir hören I Need You von ihm. Aber erst das Wetter.
1: Viele Wolken sind heute Morgen am Start und es regnet erstmal verbreitet. Später wird's dann mal mehr, mal weniger wolkig und ab und zu kann auch ein kräftiges Gewitter runterkommen. Dazu liegen die Höchstwerte heute bei 17 bis 23 Grad. Morgen meist trocken mit vielen Wolken, nur vereinzelt noch ein kurzer Schauer, maximal bis 26 Grad.

0: FR David. Und I Need You. Ja, ihr habt ja gehört, das ist die Albumfassung, ne? Ich habe da nichts gemacht, die ist so lang. Gell? Ja, ich weiß, es gibt auch noch Radiofassungen, deutlich kürzere, aber die hier hat knapp 5 Minuten. Ne? Und warum auch nicht? Der nächste Titel ist fast so lang und kommt aus der ehemaligen Genau. City hören wir mit Montclamot. Und das Ganze hier um 6 Uhr und 37 Minuten. 7 Minuten nach 6:30.
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Kama Kaviviole, ja, Israel mit Vornamen Kama Kaviviole. Vielleicht schauen wir in der nächsten Stunde. Ich suche den Titel mal raus. Ja, der wäre heute, ach, ich guck mal, drei Dings, Bums. Ah, nee, der ist ja 1997 schon verstorben. Entschuldigung, ne? Entschuldigung, US-amerikanischer Sänger. Dann Kaya Jana, ne? Der deutsche Komiker und Fernsehmoderator, ne? Wird heute 53 Jahre alt. Dann Sky Dumont, ja, heute 79 Jahre alt. Cher, ja. Bei der weiß man aber nicht genau das Alter, würde ich sagen. Sie wird heute 80. Naja, das darf man nicht vergessen. Die hat ja unter Sonny und Cher schon gesungen. I Got You, Babe. Ja, da denk mal in den 60er Jahren, ne? Ja, das dürfen die meisten nicht vergessen. Und Albano und Romina Power kennt man ja durchaus, ne? Albano wird heute 83 Jahre. Und dann haben wir noch einen im Bunde, Joe Cocker. Joe Cocker ist ja leider 2014 von uns gegangen. Aber er hätte heute auch Geburtstag gehabt. Baujahr 44 ist er. Und den hören wir uns auch gleich mit einem seiner bekanntesten Songs, ja? Summer in the City. Die Nummer habe ich rausgesucht. Ja, bitteschön.

0: Joe Cocker hätte heute auch Geburtstag gehabt. Summer in the City. Ja, ich habe den schon mal rausgesucht, den Israel. Für nächste Stunde werde ich den mal spielen. Oh, jetzt haben wir es 6 Uhr und 48 Minuten, 3 Minuten nach 6:45. Alle, die los müssen auf dem Aloche, wünsche ich einen schönen Wochenteil. Wir hören uns dann morgen ab 6 Uhr wieder. Ja, viel Spaß. Passt schön auf euch, ne? Dass wir uns gesund morgen wieder hören. Was gibt's jetzt, Schnucklis? Gerd Wendland, Alle Frauen dieser Welt. Das ist eine deutsche Cover-Variante. Im englischen Original ist die Nummer von Neil Diamond. Und zwar Crack and Rosie heißt der Song. Und hier mal die Nummer in Deutsch. Gleich in wenigen Sekunden.
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0: Neil Diamond, Craig Ranlosi im Original und hier mal in der deutschen Fassung mit dem unvergessenen Gerhard Wendler und alle Frauen dieser Welt. 6:52 in der Zwischenzeit, 7:08. Armin Corner hören wir. If Paradise is Half as Nice. Ja, da hat er recht. Das stimmt.
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0: Armin Corner. Armin Corner hier als vorletzter Song in der ersten Stunde. Wir haben die geschafft, die erste Stunde. Ne? Einen Titel habe ich noch bis ran an die Nachrichten, Sport und Wetterbericht. Es ist 6 Uhr und gleich 56 Minuten. 7:04. Dann werden wir gut informiert und dann hören wir uns hoffentlich gesund und munter und mit frischem Kaffee zur zweiten Stunde wieder. Bis ran an die Informationen haben wir Peggy Marsh. Und sie besingt Romeo und Julia. Ja, ja, Shakespeare lässt grüßen.
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2: Im Studio Tom Husse. Schönen guten Morgen. Die Bundesregierung plant ein digitales Sozialportal für alle Angelegenheiten. Das haben Arbeitsministerin Baas und Digitalminister Wildberger bei T-Online angekündigt. Philipp Nützig mit den Einzelheiten.
3: Egal welche Behörde am Ende zuständig ist, die Bürgerinnen und Bürger sollen den Antrag ohne nervige Papierformulare oder Termine vor Ort auf diesem Portal einreichen können. Der Aufwand ist groß. Erstmal müssen die Verwaltungssysteme miteinander verbunden und modernisiert werden. Schritt für Schritt soll der Sozialstaat damit einfacher, schneller und wirksamer werden, heißt es. Heute Nachmittag berät ein Expertengremium zu der Frage.
2: Online-Unterricht, private Übungsfahrten und weniger Fragen in der Theorieprüfung. Damit will die Bundesregierung den Führerschein in Deutschland billiger machen. Die Reform soll heute auf den Weg gebracht werden. Weiteres Thema im Kabinett ist die geplante Milliardeninvestition in den Zivilschutz. Geplant sind Investitionen von 10 Milliarden Euro bis 2029, unter anderem für Personal, Ausrüstung und Spezialfahrzeuge beim THW. Die EU kann ihre Zollvereinbarung mit den USA jetzt umsetzen. Vertreter von Europaparlament und Mitgliedstaaten haben sich auf den Abbau von Zöllen auf US-Industriewaren wie Autos und Maschinen geeinigt. Im Gegenzug wollen die USA ihre Zölle auf die meisten EU-Produkte auf höchstens 15% begrenzen. Mit dem Kompromiss soll ein neuer Handelskonflikt mit den Vereinigten Staaten vermieden werden. Das EU-Parlament und die Mitgliedstaaten müssen noch formal zustimmen. Wenige Tage nach US-Präsident Trump ist jetzt auch Kreml-Chef Putin zu Gesprächen in China. Er wurde bereits von Staatschef Xi empfangen. Bei dem zweitägigen Besuch wollen beide über wichtige internationale Fragen beraten, heißt es. Dabei wird es wohl auch um den Bau einer Gaspipeline von Russland nach China gehen. Bei der Eishockey-WM hat Deutschland heute einen dicken Brocken vor der Brust. Gegner am Abend in Zürich ist Titelverteidiger und Olympiasieger USA. Nach 3 Pleiten braucht das DEB-Team ein Erfolgserlebnis, sonst droht das Aus in der Vorrunde.
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4: Graue Wolken und öfter mal Regen sind heute Morgen noch angesagt. Nur Richtung Alpenrand bleibt's trocken, im Laufe des Tages dann eher Schauer. Dazu können vereinzelt auch kräftige Gewitter runterkommen. Die Höchstwerte liegen bei 17 bis 23 Grad.

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2: Grad, morgen viele Wolken, aber oft trocken und maximal bis 26 Grad.

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0: Ist auch immer ein schöner Obner, wenn die Hollies was von sich geben. Sorry, Suzanne. Ja. Ihr Lieben, das ist der Obner. Der Obner der zweiten Stunde meiner Sendung.
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0: Mittwoch. Mittwoch, der 20. Mai 2026, ihr hört die Sendung Der Morgen mit Gernot, die gibt's live montags bis freitags von 6 bis 9 und live von 3 Uhr in der Nacht bis 6 Uhr ran, immer die Sendung vom Vortag als Wiederholung, gerne auch buchbar hier bei mir und auf anderen verschiedenen Plattformen, ja, die bekannt sind. Wenn nicht, dann sag's gerne mal im Laufe der Stunde mal an, kein Problem. Zur vollen Stunde Nachrichten, Sport und Wetterbericht kompakt, dann in der 20. Sendeminute ein kleiner Beitrag um halb die Wetteraussichten. 10 nach halb gucken wir, wer heute Geburtstag hat. Und musikalischerseits der stete Wechsel zwischen deutsch und nicht deutsch gesungenem Musikmaterial. 7 Uhr und 7 Minuten haben wir. 7 Minuten nach 7 und nach den Hollies in Englisch mit Sorry Suzanne hören wir was Deutsches. Die Covervariante von Dingensbummens. Wer ist Dingensbummens? Plastic Bertrand aus Frankreich. Ça, bla, mur, moi. Und das gibt's auch in Deutsch von Benny. Bin wieder frei. Schön, dass ihr da seid. Moin, moin und danke fürs Einschalten.

0: Man macht ja hier einen Krach am frühen Morgen. Der Benny, bin wieder frei. 7 Uhr und 11 Minuten in der Zwischenzeit, 4 Minuten vor Viertel 8. Lou and the Hollywood Bananas singen Kingstown. Ich muss mal gucken, das gibt es in Englisch und auch in französische Variante. Oh ja, wir gucken und ich habe geguckt, es ist die französische Variante. Die hören wir uns jetzt an. Was wollte ich noch sagen, so nebenbei mal ein bisschen? Ja, ich gucke ja nebenbei, was so los ist, ne? Tagespolitisch aktuell, was sehe ich? Da gibt's eine Keksfirma mit einem großen B, ja, in der Oberlandstraße in Berlin, haben die unter anderem einen Zweigbetrieb oder ihren Sitz, wie auch immer. Ja, die haben sich jetzt politisch geäußert. Das haben sie jetzt davon. Jetzt gibt's großen Shitstorm. Diese ärgern wollten da, diese große Partei, ihr wisst schon, die da jetzt inzwischen fast 30% haben, ja. Die haben sie geärgert. Und nu haben die Wähler gesagt, gut, dann behalt deine Kekse alleine, schieb sie dir rektal ein, dann essen wir eben die anderen Kekse von vielen anderen Sorten, Herstellern, ne? Das hat er jetzt davon. Man muss aufpassen, was man sagt, ne? Vor allem, wenn man Unternehmer ist. Sicherlich darf jeder seine Meinung haben, das ist richtig, das stimmt schon. Aber wenn man Kekse verkaufen will, ja, dann muss man die an Freund und Feind verkaufen. Und wenn man sich's versaut mit den Feinden, dann hat man deutliche Einbüße. Ja, stört so ein Millionär wahrscheinlich gar nicht. Dann ist es egal. Dann hat er eben anstatt 10 Milliarden Umsatz eben halt nur noch 9,5 Milliarden oder so. Ja, solche Leute stört das nicht. Naja, gut. Jeder wie er möchte. Ich kaufe die sowieso nicht von dieser Firma mit B, weil sie mir viel zu teuer sind. Gottes Willen, außerdem bin ich zu fertig, brauche keine Kekse essen. Was hören wir jetzt? Lou, wie ich angekündigt hatte.
1: Den

0: Lou and the Hollywood Bananas, Kingston, Kingston, hier in der französischen Variante. 7:16 in der Zwischenzeit, 8:15. Andreas Martin habe ich sehr gerne im Programm, ihr wisst, mit seinen Klassikern ohne Ende. Er hat ja ein Riesenrepertoire. Deine Flügel fangen Feuer. Hören wir uns an, geht los in wenigen Sekunden.
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0: Andreas Martin, deine Flügel fangen Feuer um 7 Uhr und na gleich 21 sogar schon, 9 Minuten vor halb 8. Es gibt die artgerechte Menschenhaltung. Ja, das kann ich euch sagen, das ist das Studio hier im Märkischen Oderland, wo der hübsche Gernot sitzt. Das ist artgerecht. Was? Ja. Na, der Beitrag. Anschließend schöne Nummer von den Backstreet Boys. Everybody, das Ding kennen wir. Mit einem ungewöhnlichen Experiment will der kanadische Künstler Rob Thompson auf nicht artgerechte Tierhaltung aufmerksam machen. Er steckte in einer Kunstgalerie in Ottawa einen Mann und eine Frau, die sich noch nie zuvor gesehen hatten, in einen 4 Quadratmeter großen Käfig, in dem die eine Woche lang wie die Hühner ausharren müssen. Am Ende winkt den beiden eine Belohnung von je 2.500 kanadischen Dollar und 1.500 Euro. Bedingung ist, sie müssen das Experiment durchhalten. Wer vorzeitig aufgibt, geht leer aus. Wie zum Ansporn hat Thompson die Schecks mit dem Preisgeld eingerahmt und an der gegenüberliegenden Wand aufgehängt.
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Backstreet Boys hier bei mir in der Sendung. Der Morgen mit Gernot Everybody. Ja, da bin ich mal ein bisschen raus. Das Ding ist aus den 90ern, würde ich sagen. Ich weiß gar nicht ganz genau. 97 sogar. Ja. Das ist für mich moderne Musik. Da freut sich dann immer der Patrick aus Cuxhaven, wenn ich dann 90er Jahre Musik spiele. Ja. Die findet er schön. Ja, jedem Tierchen sein Pläschen. Ihr Lieben, wir gehen wieder in die etwas weichgespültere Musik mit Hanna Haller, der Unvergessenen, eine Wahnsinns-Love-Story. Und das Ganze um 7 Uhr und 26 Minuten, 4 Minuten vor 7:30 Uhr und vor den Wetteraussichten. Na bitte.

0: Hanna Haller, eine Wahnsinns-Love-Story. Um 7.30 Uhr, ganz genau halb acht, komplette Halbzeit meiner Sendung. Ja, nochmal, dann ist Feierabendzeit. Richtig, aber ein bisschen müssen wir noch und das machen wir auch. Wir hören jetzt die Wetteraussichten, sehr interessant, ne? Am Wochenende, am Sonntag soll es ja dann 28 Grad werden. Da bin ich gespannt, das hören wir dann am Freitag, das Wetter dazu. Ne? Wird also ein tolles, denke ich mal, ein tolles Pfingstwochenende. Naja, heute ist aber erstmal Mittwoch und was da für Wetter gibt, das hören wir gleich. Und anschließend nach der Werbung Climby Fischer und Love Change Everything.
1: Graue Wolken und öfter mal Regen sind heute Morgen noch angesagt, nur Richtung Alpenrand bleibt's trocken, im Laufe des Tages dann eher Schauer. Dazu können vereinzelt auch kräftige Gewitter runterkommen. Die Höchstwerte liegen bei 17 bis 23 Grad, morgen viele Wolken, aber oft trocken und maximal bis 26 Grad.

0: Musik aus den Good Old 80s mit Climie Fisher und Love Change and Everything um 7 Uhr und 36 Minuten, 6 Minuten nach 7:30 in der Zwischenzeit. Gleich gucken wir uns mal an, wer heute Geburtstag hat. Zuvor hören wir ein schönes Medley von Costa Cordalis. Ja? Wie ich immer sozusagen pflege, ein kleiner Auszug aus seinem Riesenrepertoire. Und das stimmt auch.
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Wer hat denn heute Geburtstag am 20. Mai? Kann ich euch sagen, der deutsche Komiker und Fernsehmoderator Kaya Janar. Na, ich sehe den auch ganz gerne, 53 Jahre wird er heute. Israel Kama Kavivioli, den hören wir gleich. Ja, mit einem seiner bekanntesten oder überhaupt den Titel, den er ihm zutage bekannt gemacht hat. Ja, am 20. Mai 1959 geboren. Leider verstarb er im Jahr 1997. Des Weiteren, Sky Dumont, ne, deutscher Schauspieler und Autor, wird heute 79 Jahre alt. Herzlichen Glückwunsch. Cher auch, heute 80 Jahre alt. Ja, manchmal glaubt man das gar nicht. Da hat also Botox gewonnen. Gernot. Nicht am Geburtstag, sondern hier meinen Sachen sagen. Naja, die Mädels, die sind da sehr eitel, die müssen da immer was machen und fummeln. Dabei finde ich natürliche Schönheit viel, viel schöner. Ja, das ist deine Meinung. Die Leute wollen sich aber verhübschern. Verhübschern ist ein schönes Wort. Und darum machen sie sowas. Joe Cocker, heute auch, wäre er ein Jahr älter geworden. 1944 geboren. Leider ist er ja auch 2014 von uns gegangen. Na, wen gibt's noch zu sagen? Albano. Ja, Albano und Romina Power. Durchaus bekannt. Heute wird Albano 83 Jahre alt. Und jetzt, wie versprochen, hören wir diese schöne Nummer von Israel. Kama Kavivioli, Over the Rainbow. Ja, liebevoll von seinen Fans auch It's genannt. Da ist der Song.

0: Israel, Kama Kaviviole, Over the Rainbow. Schöne Nummer, ne? Ja. Das Ding ist 19... Wann ist das Ding rauf und runter gelaufen? Ich überlege gerade scharf. Irgendwann in 2000ern, wa? Warte mal, ich guck mal. Manchmal steht das da. Hat der Gerhard sich das hingeschrieben? Ne, ja, 2007. Durchaus möglich. Da so, rum da so, ungefähr so und sowas alles, ne? Der Titel selber ist deutlich älter, aber er hat damit Riesenerfolge gefeiert. Wir gucken auf die Uhr. 7 Uhr und 47 Minuten, 2 Minuten nach 7:45. Christina Bach besingt Caballero, Caballero.
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0: Christina Bach, Caballero, Caballero, 7 Uhr und 51 Minuten, 9 Minuten vor 8. Donna Summer ist angesagt, die Disco Queen, haben wir gestern auch im Programm, ja, hat allerdings ein anderer Titel, ich kann mir den Sinn. Love to love you baby, den hören wir uns jetzt an.

0: erotische Klänge mit der Disco Queen. Donna Summer, I love. Nee, nicht I, ohne I. Love to love you, baby. 7 Uhr und 55 Minuten, 5 Minuten vor 8. Auch die zweite Stunde haben wir durchgebracht. Hätte ich jetzt beinahe gereimt. Es gibt noch eine dritte, ihr wisst, jetzt hören wir gleich Nachrichten, Sport und Wetterbericht in kompakter Variante. Bis ran an die Nachrichten noch Oliver Frank, Herz gefunden. Und wie immer freue ich mich, wenn wir uns in der dritten Stunde weiterhin hören und begrüßen dann die Schlafmützen, die sich zu 8 Uhr einen Wecker gestellt haben. Mal sehen, wer da alles noch zuschaltet. Was gibt's jetzt? Na Oliver, bitte.
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0: die Zeit. Es ist 8 Uhr. 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
2: Im Studio Tom Husse. Schönen guten Morgen. Der Führerschein in Deutschland soll günstiger werden. Die Reform dafür ist schon länger angekündigt. Heute will die Bundesregierung sie auf den Weg bringen. Jana Klonikowski berichtet.
3: Verkehrsminister Schnieder plant unter anderem weniger Pflichtfahrten, Theorieunterricht auch komplett online, einen kürzeren Fragenkatalog und auch die Möglichkeit, Fahrstunden nur mit den Eltern zu machen. Diese Pläne hatte er bereits im Herbst vorgestellt. Sie waren von Fahrlehrern heftig kritisiert worden. Die Bundesregierung will heute außerdem das 10 Milliarden Euro Paket für den Zivilschutz auf den Weg bringen. Das Geld soll etwa in Ausrüstung und Personal beim THW investiert werden.
2: Sozialleistungen sollen künftig einfacher und schneller beantragt werden können. Die Bundesregierung arbeitet an einem digitalen Sozialportal. Das haben Arbeitsministerin Baas und Digitalminister Wildberger bei T-Online angekündigt. Egal ob arbeitslos melden, Bürgergeld oder auch Elternzeit beantragen, alles soll künftig auf einem Portal gehen, unabhängig, welche Behörde am Ende genau zuständig ist. Heute Nachmittag berät eine Expertenkommission dazu. In der Berliner Charité wird jetzt ein Ebola-Patient aus den USA behandelt. Der Arzt ist in der Nacht in Deutschland gelandet und wurde unter höchsten Sicherheitsvorkehrungen auf eine Spezialstation des Krankenhauses gebracht. Er hatte sich in der Demokratischen Republik Kongo mit dem Virus infiziert und weil der Weg nach Deutschland von dort kürzer ist, hatten die USA um Hilfe bei der Behandlung gebeten. Nach dem erneuten Ebola-Ausbruch im Kongo sind dort bereits mehr als 130 Menschen gestorben. Die EU hat den Weg für die Umsetzung ihres Zolldeals mit den USA freigemacht. Unterhändler von Europaparlament und Mitgliedstaaten haben sich in der Nacht auf den Abbau von Zöllen auf US-Industriewaren geeinigt. Damit setzt die EU eine Vereinbarung mit US-Präsident Trump um. Kurz vor der offiziellen Bekanntgabe morgen sickern immer mehr Details zum deutschen Kader für die Fußball-WM durch. Laut Berichten sollen auch die Jungstars Karl und Elmala von Bayern und Köln dabei sein, genau wie die Stuttgarter Undav, Stiller und Leveling.
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4: Graue Wolken und öfter mal Regen sind heute Morgen noch angesagt, nur Richtung Alpenrand bleibt's trocken, im Laufe des Tages dann eher Schauer. Dazu können vereinzelt auch kräftige Gewitter runterkommen. Die Höchstwerte liegen bei 17 bis 23 Grad, morgen viele Wolken, aber oft trocken und maximal bis 26 Grad.

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0: Bruce Channel. Ja, Bruce Channel war das. Ja, ich weiß, das kennen wir auch von DJ Ötzi, war? Der hat das Ding, glaube ich, auch in so ein bisschen neuer Pop-Variante durchgequirlt. Richtig. Hey Baby, war der Opener der dritten Stunde meiner Sendung.
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0: Mittwoch, der 20. Mai 2026. Ihr hört die Sendung Der Morgen mit Gernot. Die gibt's montags bis freitags immer von 6 bis 9 live mit meiner Wenigkeit und unlive mitten in der Nacht. Da quatscht dann die Konserve von 3 bis 6 Uhr schon mal als Warm-up-Sendung, damit ich live richtig loslegen kann. Ja? An der Stelle möchte ich auch den Markus begrüßen. Wer ist denn nur wieder Markus? Ach, kennt ihn denn wirklich keiner? Mann, das ist der Lümmel von der ersten Bank, ne? War das immer so in den 60er Jahren? 70er Jahren, ja, sag mal. Der Lümmel von der ersten Reihe, war? Oder so, die von der Bank? Oder? Wie auch immer. Egal, irgendwelche deutschen Spielfilme. Da hat der die Hauptrolle gespielt. Definitiv. Was? Gernot, was erzählst du denn da wieder? Naja, stimmt, das war gelogen. Nein, hat er nicht. Aber er spielt naja trotzdem die erste Geige, ne? Ab 9 Uhr löst er mich ab. Gott sei Dank, dann seid er mich los. Und der Markus wird dann durch den Vormittag führen, ja, auch auf meinem Sender, weil er es so gut macht. Boah, das riecht jetzt wieder hier. Na, nee, der macht das wirklich ganz gut, ja. Ja, vor allen Dingen, bei einem bin ich mir mit Markus total einig. So, was denn? Na, wir mögen zwischen Februar und April diesen Namen selber so ungerne und alles, was dazuhört. Nicht so gerne. Jetzt ist sie noch. Zur vollen Stunde Nachrichten, Sport und Wetterbericht in kompakter Variante, wie immer bei mir. Dann in der 20. Sendeminute ein kleiner Beitrag. Um halb gibt's die ausführlichen Wetterinformationen mit Wetterfrosch Kurt, beziehungsweise mit den Daten, die er mir rüberreicht. 10:50 gucken wir, wer Geburtstag hat. Markus nicht, der hat heute nicht Geburtstag. Wobei, wenn der bei euch hier sendet, übrigens morgen auch, ne? Heute und morgen ab 9, von 9 bis 12, dann hat er ja wirklich Geburtstag, wa? Ja, das muss man mal so sagen. Warum piekst du eigentlich immer auf den Arm, Markus, rum? Ja, das weiß ich auch nicht. Das kann ich euch nicht sagen. Egal. Aber ihr macht's wirklich gut. Wirklich. Ihr könnt es nachher zuhören. Dazu ein bisschen später mehr. So, jetzt ist hier noch. Er hat mir ja nur 50 Euro gegeben. Das, was ich eben gesagt habe, waren ja schon 51,20 oder so. Ich spiele immer einen deutschsprachig gesungenen, gefolgt von einem nicht deutschsprachig gesungenen Titel. Das immer im Wechsel und dazwischen die aktuelle Uhrzeit. Und die liegt derzeit bei 8 Uhr und 8 Minuten. 8 Minuten nach 8. Und nach Bruce Channel in Englisch haben wir was Deutsches. Cheerio! Gibt's vom Madre persönlich in Deutsch und in Englisch. Und wir hören natürlich jetzt die deutsche Variante. Ich stelle mich vor und dann singt der Gigi.
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0: Schöne Nummer, ne? Gibt's auch in Englisch von ihm persönlich. Und hier mal der Madre in Deutsch. 8:12 in der Zwischenzeit. Ja, 8:03. Wenn wir zum ESC jemanden geschickt hätten, nicht Gigi selber, denn er ist ja auch Musikproduzent, ne? Und das seit Jahrzehnten, ne? Solange wie er singt, solange produziert er auch für andere, für seine Mitstreiter Mucke ohne Ende, weit über 1000 Titel stammen aus seiner Feder. Der sollte mal einen Song schreiben, ne? Für den ESC, dann würden wir auch gewinnen, ne? Aber so bleiben wir weiterhin Platz 23. Ja, aber nicht von 100, das wäre ja gut. Nee, leider nicht. Ja. Wir müssen, oder wir drehen das einfach um. Von hinten, dann werden wir ganz gut vorne. Nee, nicht, lassen wir's. Domino hören wir mit Here I Am. Na, bitteschön.
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0: Den Anfang von diesem Titel, den haben viele genommen, kann ich mich entsinnen, auch noch ein Radiosender, 100,6 damals, ein privater Radiosender in Berlin-Brandenburg, denn für die Nachrichten als Bett, als Untermalungsbett, ja, oder als Ankündigung, dass jetzt Nachrichten kommen. Ihr Lieben, wir haben es 8 Uhr und 16 Minuten, aber gerade noch so, eher schon 17. Es rutscht in Richtung 17. Der Titel Paloma Blanca von der George Baker Selection ist ja durchaus ein Begriff. Na klar, ich denke mal, das ist ihr bekanntester Song. Den gibt es auch in Deutsch, selbstverständlich, von der George Baker Selection, aber auch von vielen nachgesungen. Unter anderem richtig erfolgreich von Nina und Mike in der deutschen Variante. Hören wir uns gleich an, in wenigen Sekunden geht's los.
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0: zack, waren sie auf Platz 1 bei Dieter Thomas Heck in der Hitparade mit dem Titel Logisch, ne? Ist ja ganz klar. Ja, zur damaligen Zeit, da ging das Ding rauf und runter. Haben aber viele gesungen, ne? Die Nummer Paloma Blanca. Hier in der gesungenen Variante mit Nina und Mike. Wir hören jetzt den Beitrag, den versprochenen, denn es ist jetzt 8 Uhr und 21 Minuten, 9 Minuten vor 8:30. Und dann gibt's Mucke aus den 80ern mit den Twins und Ballad Dancer. Na bitte.
1: Wenig Erfolg hatte ein Verkehrssünder mit dem Versuch, die Bußgeldstelle des Kreises Coesfeld mit dichterischen Mitteln milde zu stimmen. Wie das Landratsamt am Freitag mitteilte, kommentierte der Autofahrer eine Geschwindigkeitsüberschreitung in Gedichtsform. Hier das Ergebnis. Ich wollte nicht am Sonntag ruhen und meinen Enkeln was Gutes tun. Ein Ausflug in das Sauerland bei den zwei Jungs großen Anklang fand. Die Freude war, o Graus, o Schreck, schon vor der Autobahn in Aschberg weg. Ich bin da wohl zu schnell geflitzt, sonst hätte man mich da wohl nicht geblitzt. Bei Karl May in Elspe war der Tag dann doch noch schön. Die Enkel und ich bitten, von einem hohen Bußgeld abzusehen. Die Bußgeldstelle antwortete mit gleichen Mitteln. Wer flitzt zu schnell zu Winnetou mit Enkeln drin im Wagen, dem hilft auch nicht ein Manitou, er muss die Folgen tragen. Das Amt zeigte sich auch sonst erbarmungslos. 80 Euro und ein Punkt in der Verkehrssünderkartei werden für den geblitzten Dichter fällig.
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0: immer wieder ein Genuss. Musik aus den 80ern, hier mit den Twins und Ballad Dancer. Das Ganze um 8 Uhr und gleich 27 Minuten. 3 Minuten trennen uns noch vor der 8:30 Marke. Hören wir noch einen kurzen und dann gucken wir mal, was der Wetterfrosch Kurt alles so von sich quakt. Paola ist dran, die Vorzeigeschweizerin mit dem Titel Cinema, Kino. Na klar.
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0: Die Paola aus der Schweiz besang das Kino. Kintop, Kintop, haben wir früher auch gesagt. Ja? Das ist schon ein älterer Ausdruck. Kino, Cinema, wie auch immer. Ihr Lieben, wir haben es 8:30 Uhr, ganz genau 8:30. Wir hören jetzt die Wetteraussichten und wie immer ein paar Verbrauchertipps. Wer keine hört, hört sofort. Cäsar. Ja? Cäsar ist der Bruder von Ibo. Ja. Und er singt die Schwarze Rose, die kennen wir ja von Ibo. Die singt der Cäsar in Englisch. My Black Lady. Das ziehen wir uns gleich rein. Zuvor gucken wir mal, was der Kurt wieder versaubeutelt hat. Also das ist ein Wetterfrosch. Ich weiß nicht, ja. Also den sein Wetter, ich bin ja gespannt, wann der mal Wochenend und Sonnenschein ansagt. Ja, das wollen wir so lange drauf warten. Hier ist nur Wolken, Regen, nichts mit Sonne. Also ich weiß nicht, nee. Wir werden uns wohl wahrscheinlich nach einem neuen Wetterfrosch umgucken müssen. Also so ein Wetter, nee. Die 16 Landeshauptstädte der 16 Bundesländer. In alphabetischer Reihenfolge: Berlin 16 Grad bewölkt, in Bremen 14 Grad etwas Regen möglich, dasselbe in Dresden 14 Grad etwas Regen möglich, in Düsseldorf 13 Grad und da regnet es gerade, in Erfurt 13 Grad und bewölkt, Hamburg 13 Grad bewölkt, in Hannover 14 Grad etwas Regen möglich, in Kiel 13 Grad stark bewölkt, Magdeburg meldet 14 Grad etwas Regen möglich, Mainz auch 14 Grad und stark bewölkt. In München 13 Grad, einsetzender Regen. Potsdam 14 Grad, stark bewölkt. Saarbrücken 14 Grad, etwas Regen möglich. Schwerin 13 Grad und Regen. Stuttgart 15 Grad und stark bewölkt. Und in Wiesbaden haben wir es 14 Grad, ebenfalls stark bewölkt. Und in Berlin Tegel, da regnet es wahrscheinlich gerade junge Hunde und das hat er auch verdient. Ne? Wobei besser wäre bei so einem Wetterfrosch, wäre es schöner, wenn es junge Störche regnen würde. Nee, nicht? Gernot, du bist ganz schön böse. Ja, das stimmt. Kurt, morgen hören wir uns wieder. Tschüss.
1: Graue Wolken und öfter mal Regen sind heute Morgen noch angesagt. Nur Richtung Alpenrand bleibt's trocken, im Laufe des Tages dann eher Schauer. Dazu können vereinzelt auch kräftige Gewitter runterkommen. Die Höchstwerte liegen bei 17 bis 23 Grad. Morgen viele Wolken, aber oft trocken und maximal bis 26 Grad.

0: Nicht schlecht, wa? Der Bruder von Ibo war das. Cäsar. Ja, My Black Lady. Na, und der Ibo selber, der hat das Ding ja in Deutsch gesungen, wie wir wissen. Die Schwarze Rose läuft heute noch in Diskotheken. Als wunderbare, tanzbare Nummer. Ist auch richtig toll rhythmisch, wie wir eben gehört haben. 8 Uhr und 37 Minuten. 7 Minuten nach 8:30. Jürgen Markus ist dran. Komm mit auf die Sonnenseite der Straße.
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8:41, gerade noch so, ja, 4:45. Gucken wir mal, wer denn heute alles Geburtstag hat. Unter anderem Kaya Jana, ne, der deutsche Komiker und Fernsehmoderator, wird heute 53 Jahre alt. Ne? Vorige Stunde hatten wir ihn als Musik dann auch gehört, als Gesangsinterpreten, Israel Kamaka Viviole. Ja, der hätte heute auch Geburtstag gehabt, aber ihr wisst ja, der ist leider nicht mehr unter uns. Dann Sky Dumont, ne? Deutscher Schauspieler und Autor, kennen wir auch, wird heute 79 Jahre alt. Cher, haben wir auch schon gehört? Wann hatte ich die gespielt? Ne, jetzt spiele ich die. Jetzt spiele ich die. Wird heute 80 Jahre alt. Und Joe Cocker, den hatten wir in der ersten Stunde, kann ich mich entsinnen. Der wäre heute auch ein Jahr älter geworden, ist aber auch 2014 von uns gegangen. Geboren 1944. Dann haben wir noch einen, zu guter Letzt. Albano und Romina Power kennen wir ja, das Gesangsduo aus Bella Italia. Der Albano, der wird heute 83 Jahre alt. Allen Geburtstagskindern des Tages und auch allen, die ich nicht erwähnt habe, ja, trotzdem einen schönen Geburtstag. Viel Spaß und viel Freude im neuen Jahr. Wir hören die Share jetzt mit Believe.

0: Die Mary Rose hat das Singen Deutsch von sich gegeben. Und hier das Original mit Cher und Belief, die heute 80 Jahre alt wird. Die gute Cher. Guck einer an. Ja, ja, die hat ja in den 60ern, ne? Aga Dube, ne? Sonny und Cher, ja. Und noch viele, viele andere Titel schon gesungen. Wir haben es 8 Uhr und 47 Minuten. 2 Minuten nach 8:45. Jetzt gibt es eine schöne deutsche Cover-Variante. Im englischen Original stammt die Nummer von Marty Rapp. Ja, Take a Look of Your Face. Und das Ding hören wir uns jetzt in Deutsch an, von keiner geringeren als von Gitte Henning. Freu dich bloß nicht zu früh. Gleich, in wenigen Sekunden geht's los.
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0: im Original im Englischen mit Marty Webb. Das ist der Dame, ja, Marty Webb. Und hier in der deutschen Fassung mit Gitte Henning. Ja, finde ich toll, sonst hätte ich es ja hier nicht drin, ne? Freu dich bloß nicht zu früh. Jetzt gibt's schöne Funky Music. Ah, herrlich. 8:52 Uhr. Übrigens an der Stelle mal noch, würde ich betonen, heute werdet ihr wieder das Blaue vom Himmel erzählt bekommen. Was für ein Ding? Nein, Quatsch. Markus. Markus steht schon in den Startlöchern. Er wird 3 Stunden lang euer Vormittagsbegleiter. Und ich habe die Vermutung, dass die Damenwelt ihm zu Füßen liegt. Ja? Ich muss aufpassen, dass ich ihn nicht zu viel lobe, sonst gehört die ganze Damenwelt mir nicht mehr zu. Und ich habe nur noch Herren von der, als Zuschauer, als Zuhörer vielmehr, ne? Das geht gar nicht, ne? Das geht ja, der läuft mir den Namen ab. Das ist ja fürchterlich, ja? Mit seiner schönen rauen Stimme versüßt er uns den Vormittag von 9 bis 12 Uhr. Alles weitere kann er dann selber erzählen. Ja. Ich freue mich drauf. Schauen wir mal. Aber erstmal gucken wir schon der schönen Funky Music mit Cool and the Gang und Joanna.
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0: Die Formation Kool and the Gang liebt Joanna. Ja, vielleicht ist sie hübsch. Kann schon sein. Vielleicht ist es auch wert. Ne? 8 Uhr und 57 Minuten, 3 Minuten vor 9. Der Rausschmeißer ist heute von Bill Ramsey gesungen. Souvenirs, Souvenirs. Ich mache einen Fisch, schwimmen davon. Wünsche euch gute Unterhaltung mit den nachfolgenden Sendungen. Vor allen Dingen die bei mir auf dem Sender sind. Ja, nämlich der Markus. Finde ich schön. Hör ich zu, freue ich mich. Und dann bis morgen früh um 6. Diener nach links. Dehne nach rechts. Tschüss, tschüss, ihr Lieben. Macht's Schmugge. Euer Gernot aus dem wunderschönen, heute nicht so sonnendurchfluteten Märkisch-Oderland. Kurt ist schuld. Der kriegt Haue auf Watte.
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1: Im Studio Tom Husse, schönen guten Morgen. Online-Unterricht, Übungsfahrten mit den Eltern und weniger Fragen in der Theorieprüfung. Damit will die Bundesregierung den Führerschein in Deutschland billiger machen. Die Reform soll heute auf den Weg gebracht werden. An den Plänen gibt es heftige Kritik von Fahrlehrern. Dazu sagt Verkehrsminister Schnieder im Weltinterview:
2: Wir wollen das nicht zulasten der Sicherheit machen. Wir machen auch nichts, was es nicht irgendwo in Europa schon gibt.

0: gibt. Das ist alles bewährt und anderswo ist es günstiger. Das können wir auch. Wir bauen vor allem Bürokratie ab, wir machen es einfacher, wir schaffen Optionen und dann wird am Ende ein günstigerer und einfacher Führerschein stehen.
1: Außerdem will die Bundesregierung heute ein 10 Milliarden Euro Paket für den Zivilschutz auf den Weg bringen. In der Berliner Charité wird jetzt ein Ebola-Patient aus den USA behandelt. Der Arzt ist in der Nacht in Deutschland gelandet und wurde unter höchsten Sicherheitsvorkehrungen auf eine Spezialstation des Krankenhauses gebracht. Er hatte sich in der Demokratischen Republik Kongo mit dem Virus infiziert. Im Zollstreit mit den USA hat die EU einen wichtigen Schritt gemacht. Nach monatelangen Verhandlungen steht jetzt die Einigung zur Umsetzung des Handelsdeals. Anna Löwer.
2: Unterhändler von Europaparlament und Mitgliedstaaten haben sich in der Nacht auf die Abschaffung von Zöllen auf US-Industriewaren wie Autos und Maschinen geeinigt. Im Gegenzug wollen die USA ihre Zölle auf die meisten EU-Produkte auf maximal 15% begrenzen. Ziel ist es, einen neuen Handelskonflikt zu verhindern. Trump hatte zuvor den Druck erhöht und eine Frist bis Anfang Juli gesetzt.
1: Die Bundesregierung plant ein digitales Sozialportal für alle Angelegenheiten. Das haben Arbeitsministerin Baas und Digitalminister Wildberger bei T-Online angekündigt. Der Aufwand dafür sei aber groß. Zuerst müssen die Verwaltungssysteme vereinheitlicht werden. Heute Nachmittag berät eine Expertenkommission darüber. Es ist das größte Spiel in der Geschichte des SC Freiburg. Der Verein trifft heute im Finale der Fußball-Europa League auf Aston Villa aus England. Es wäre der erste große Titel für die Breisgauer. Anpfiff im Finale von Istanbul ist um 21 Uhr.
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4: Gerade hängen oft dicke Wolken am Himmel und immer mal kommt ein Schauer runter. Vereinzelt ist auch ein kräftiges Gewitter drin. Später geht's dann im ganzen Land mit einem Mix aus Wolken und kurzen sonnigen Phasen weiter. Dazu Höchstwerte von 17 bis 23 Grad. Morgen sind wieder viele Wolken dabei. Ab und zu ein Schauer, sonst aber öfter trocken. Maximal bis 26 Grad.
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1: Im Studio Tom Husse. Schönen guten Tag. Online-Unterricht, private Übungsfahrten und weniger Fragen in der Theorieprüfung. Damit will die Bundesregierung den Führerschein in Deutschland billiger machen. Die Reform soll heute auf den Weg gebracht werden. Weiteres Thema im Kabinett ist die geplante Milliardeninvestition in den Zivilschutz. Geplant sind Investitionen von 10 Milliarden Euro bis 2029, unter anderem für Personal, Ausrüstung und Spezialfahrzeuge beim THW. Die Bundesregierung plant ein digitales Sozialportal für alle Angelegenheiten. Das haben Arbeitsministerin Baas und Digitalminister Wildberger bei T-Online angekündigt. Philipp Nützig mit den Einzelheiten.
2: Egal welche Behörde am Ende zuständig ist, die Bürgerinnen und Bürger sollen den Antrag ohne nervige Papierformulare oder Termine vor Ort auf diesem Portal einreichen können. Der Aufwand ist groß. Erstmal müssen die Verwaltungssysteme miteinander verbunden und modernisiert werden. Schritt für Schritt soll der Sozialstaat damit einfacher, schneller und wirksamer werden, heißt es. Heute Nachmittag berät ein Expertengremium zu der Frage.
1: Die EU kann ihre Zollvereinbarung mit den USA jetzt umsetzen. Vertreter von Europaparlament und Mitgliedstaaten haben sich auf den Abbau von Zöllen auf US-Industriewaren wie Autos und Maschinen geeinigt. Im Gegenzug wollen die USA ihre Zölle auf die meisten EU-Produkte auf höchstens 15% begrenzen. Mit dem Kompromiss soll ein neuer Handelskonflikt mit den Vereinigten Staaten vermieden werden. Das EU-Parlament und die Mitgliedstaaten müssen noch formal zustimmen. Wenige Tage nach US-Präsident Trump ist jetzt auch Kreml-Chef Putin zu Gesprächen in China. Er wurde bereits von Staatschef Xi empfangen. Bei dem zweitägigen Besuch wollen beide über wichtige internationale Fragen beraten, heißt es. Dabei wird es wohl auch um den Bau einer Gaspipeline von Russland nach China gehen. Bei der Eishockey-WM hat Deutschland heute einen dicken Brocken vor der Brust. Gegner am Abend in Zürich ist Titelverteidiger und Olympiasieger USA. Nach drei Pleiten braucht das DEB-Team ein Erfolgserlebnis, sonst droht das Aus in der Vorrunde.
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3: Gerade hängen oft dicke Wolken am Himmel und immer mal kommt ein Schauer runter. Vereinzelt ist auch ein kräftiges Gewitter drin. Später geht's dann im ganzen Land mit einem Mix aus Wolken und kurzen sonnigen Phasen weiter. Dazu Höchstwerte von 17 bis 23 Grad. Morgen sind wieder viele Wolken dabei. Ab und zu ein Schauer, sonst aber öfter trocken. Maximal bis 26 Grad.
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1: Im Studio Tom Husse. Schönen guten Tag. Der Führerschein in Deutschland soll günstiger werden. Die Reform dafür ist schon länger angekündigt. Heute will die Bundesregierung sie auf den Weg bringen. Jana Klonikowski berichtet.
2: Verkehrsminister Schnieder plant unter anderem weniger Pflichtfahrten, Theorieunterricht auch komplett online, einen kürzeren Fragenkatalog und auch die Möglichkeit, Fahrstunden nur mit den Eltern zu machen. Diese Pläne hatte er bereits im Herbst vorgestellt. Sie waren von Fahrlehrern heftig kritisiert worden. Die Bundesregierung will heute außerdem das 10 Milliarden Euro Paket für den Zivilschutz auf den Weg bringen. Das Geld soll etwa in Ausrüstung und Personal beim THW investiert werden.
1: In der Charité in Berlin wird jetzt ein Ebola-Patient behandelt. Der US-amerikanische Arzt hatte sich in der Demokratischen Republik Kongo mit dem Virus angesteckt. Er wurde unter strengen Sicherheitsvorkehrungen ins Krankenhaus gebracht. Song Jun Park vom Bernhard-Nocht-Institut für Tropenmedizin sagte bei NTV,
3: Ebola ist durch Körperflüssigkeiten übertragen. Das heißt, die Übertragungswege sind eigentlich relativ kontrollierbar unter bestimmten Umständen. Wenn man weiß, dass ein Ausbruch stattfindet, wenn man Infektionsschutzmaßnahmen berücksichtigt, das Risiko, dass jemand unbemerkt aus der Region nach Deutschland einreisen könnte, ist eigentlich klein.
1: Der Drogenbeauftragte Streeck fordert, mehr Einnahmen aus der Tabaksteuer direkt ins Gesundheitswesen zu stecken. Denn dort verursacht Rauchen auch enorme Kosten, so Streeck in der Bild. Finanzminister Klingbeil will dagegen mit einer höheren Tabaksteuer auch Löcher im Bundeshaushalt stopfen. Sozialleistungen sollen künftig auf einer zentralen Plattform von zu Hause aus beantragt werden. Die Bundesregierung arbeitet an einem digitalen Sozialportal. Das haben Arbeitsministerin Baas und Digitalminister Wildberger bei T-Online angekündigt. Heute Nachmittag berät eine Expertenkommission dazu. Für die Fußballer des SC Freiburg geht es heute um den größten Erfolg der Clubgeschichte. Im Finale der Europa League treffen die Breisgauer in Istanbul auf den englischen Club Aston Villa. Gewinnt Freiburg, spielen sie nächstes Jahr Champions League. Anpfiff in Istanbul ist um 21 Uhr.
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4: Wolkig und immer mal wieder nass ist es gerade zwischendurch, schaut aber auch schon mal die Sonne raus. Dazu ziehen später überall Wolken durch und es kann immer wieder Schauer geben, vereinzelt auch mal ein kräftiges Gewitter. Die Höchstwerte liegen bei 17 bis 23 Grad, morgen dann mehr Wolken, nur ab und zu ein Schauer, maximal bis 26 Grad.
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4: Im Studio Tom Husse. Schönen guten Tag. Ein bezahlbarer Führerschein. Dieses Ziel hat sich die Bundesregierung auf die Agenda gesetzt und heute die Reform dafür auf den Weg gebracht. Vorgesehen sind unter anderem weniger Sonderfahrten, ein kleiner Theorie-Fragenkatalog oder auch Übungsfahrten nur mit den Eltern. Von den Fahrlehrern gibt's daran jede Menge Kritik. Verkehrsminister Schnieder betont, alle Sicherheitsstandards bleiben auf höchstem Niveau und Mobilität dürfe kein Privileg sein. Aktuell kostet ein Führerschein laut Verkehrsministerium im Schnitt 3.400 Euro. 10 Milliarden Euro für den Zivilschutz. Auch diese Rieseninvestition hat die Regierung heute beschlossen. Mit dem Geld sollen in den nächsten Jahren unter anderem mehr als 1.000 Spezialfahrzeuge angeschafft werden. Das THW soll mehr Personal und Ausrüstung bekommen. Ein mit Ebola infizierter Arzt ist in der Nacht in Berlin gelandet. Er wird jetzt in der Charité behandelt. Mehr von Dirk Justus.
5: Der US-Arzt wurde unter höchsten Sicherheitsvorkehrungen auf eine Spezialstation des Krankenhauses gebracht. Durch die vielen Schutzmaßnahmen besteht keine Gefahr für die Bevölkerung, betont das Bundesgesundheitsministerium. Der Mann hatte sich in der Demokratischen Republik Kongo mit Ebola infiziert. Weil der Weg nach Deutschland von dort kürzer ist, hatten die USA bei der Behandlung um Hilfe gebeten. Nach dem erneuten Ebola-Ausbruch im Kongo sind dort bereits mehr als 130 Menschen gestorben.
4: Russland und China wollen weiter eng zusammenarbeiten. Das haben Kreml-Chef Putin und der chinesische Staatschef Xi betont. Xi warnte außerdem indirekt vor einem zu großen Einfluss der USA. US-Präsident Trump war erst vor wenigen Tagen zu Besuch in China. Kurz vor der offiziellen Bekanntgabe morgen sickern immer mehr Details zum deutschen Kader für die Fußball-WM durch. Laut Berichten sollen auch die Jungstars Karl und Elmaler von Bayern und Köln dabei sein, genau wie die Stuttgarter Undav, Stiller und Leveling.
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5: Wolkig und immer mal wieder nass ist es gerade zwischendurch, schaut aber auch schon mal die Sonne raus. Dazu ziehen später überall Wolken durch und es kann immer wieder Schauer geben, vereinzelt auch mal ein kräftiges Gewitter. Die Höchstwerte liegen bei 17 bis 23 Grad, morgen dann mehr Wolken, nur ab und zu ein Schauer, maximal bis 26 Grad.
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1: Im Studio Tom Husse. Schönen guten Tag. Der Führerschein soll günstiger werden und dafür hat die Bundesregierung jetzt seine Reform auf den Weg gebracht. Was ist denn da geplant, Jana Klonikowski?
2: Also damit der Führerschein günstiger wird, soll der Weg dahin weniger kompliziert werden. Und dabei soll unter anderem Online-Theorieunterricht, ein kleinerer Theorie-Fragenkatalog, weniger Pflichtfahrten und mehr Fahrstunden am Simulator oder mit den Eltern helfen. Fahrlehrer und TÜV-Verband halten nicht viel von diesen Plänen. Sie fürchten, dass die Verkehrssicherheit darunter leiden wird. Jetzt muss das Ganze noch durch Bundestag und Bundesrat. Wenn alles ohne Verzögerung läuft, sollen die neuen Regeln ab dem nächsten Jahr greifen.
1: Außerdem hat sich die Bundesregierung auf einen Ausbauplan für den Zivilschutz geeinigt. 10 Milliarden Euro sollen bis Ende des Jahrzehnts zum Beispiel in Ausrüstung, Fahrzeuge und Personal des THW investiert werden. Außerdem soll die Warn-App Nina eine Kartei mit Bunkern oder anderen Schutzräumen bekommen. Die Bundesanwaltschaft hat in München zwei mutmaßliche chinesische Spione festnehmen lassen. Das Ehepaar soll mit einer Masche an wissenschaftliche Daten und Militärtechnologie gekommen sein. So sollen sie Trips nach China für Wissenschaftler in den Bereichen Luft- und Raumfahrttechnik, Informatik und KI organisiert haben. Dort sollten sie Vorträge vor einem angeblichen zivilen Publikum halten. Tatsächlich waren es aber Angestellte von staatlichen Rüstungsunternehmen. Ein Ebola-Patient aus den USA ist in der Nacht in Berlin gelandet. Der Arzt wurde unter höchsten Sicherheitsvorkehrungen auf eine Spezialstation der Charité gebracht. Durch die vielen Schutzmaßnahmen besteht keine Gefahr für die Bevölkerung, betont das Bundesgesundheitsministerium. Für die Fußballer des SC Freiburg geht es heute um den größten Erfolg der Clubgeschichte. Im Finale der Europa League treffen die Breisgauer in Istanbul auf den englischen Club Aston Villa. Gewinnt Freiburg, spielen sie nächstes Jahr Champions League. Anpfiff in Istanbul ist um 21 Uhr.
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3: Wolkig ist es gerade und es kann immer mal wieder nass werden. Vereinzelt sind auch Gewitter dabei. Im Laufe des Nachmittags geht's überall mit mal mehr, mal weniger Wolken weiter. Dazu kommen immer wieder Schauer runter, teils kräftig. Und die Höchstwerte liegen zwischen 17 und 23 Grad. Morgen dann viele Wolken, meist trocken, maximal bis 26 Grad.
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1: Im Studio André Glatzel. Schönen guten Tag. Weniger Theoriefragen, weniger Pflichtstunden, mehr Fahrstunden am Simulator oder mit den Eltern. Das soll dafür sorgen, dass der Führerschein günstiger wird. Die entsprechende Reform hat die Bundesregierung heute auf den Weg gebracht. Stimmen Bundestag und Bundesrat zu, soll das Ganze ab dem nächsten Jahr gelten. Verkehrsminister Schnieder sagt:
2: Die geplante Reform wird nicht sofort, sondern in einem Prozess Auswirkungen auf die Preise haben. Wir schaffen Möglichkeiten. Was der Führerschein am Ende kostet, wird der Markt regeln. Es wird einfacher werden und deshalb werden auch die Kosten sinken.
1: 10 Milliarden Euro für den Zivilschutz. Auch diese Rieseninvestition hat die Regierung heute beschlossen. Mit dem Geld sollen in den nächsten Jahren unter anderem mehr als 1000 Spezialfahrzeuge angeschafft werden. Das THW soll mehr Personal und Ausrüstung bekommen. Ein mit Ebola infizierter Arzt ist in der Nacht in Berlin gelandet. Er wird jetzt in der Charité behandelt. Mehr von Dirk Justus.
3: Der US-Arzt wurde unter höchsten Sicherheitsvorkehrungen auf eine Spezialstation des Krankenhauses gebracht. Durch die vielen Schutzmaßnahmen besteht keine Gefahr für die Bevölkerung, betont das Bundesgesundheitsministerium. Der Mann hatte sich in der Demokratischen Republik Kongo mit Ebola infiziert. Weil der Weg nach Deutschland von dort kürzer ist, hatten die USA bei der Behandlung um Hilfe gebeten. Nach dem erneuten Ebola-Ausbruch im Kongo sind dort bereits mehr als 130 Menschen gestorben.
1: Die Bundesanwaltschaft hat in München zwei mutmaßliche chinesische Spione festnehmen lassen. Das Ehepaar soll Trips für deutsche Wissenschaftler nach China organisiert haben. Dort sollten sie Vorträge vor einem angeblich zivilen Publikum halten. Tatsächlich waren es aber Angestellte von staatlichen Rüstungsunternehmen. Es ist das größte Spiel in der Geschichte des SC Freiburg. Der Verein trifft heute im Finale der Fußball-Europa League auf Aston Villa aus England. Es wäre der erste große Titel für die Breisgauer. Anpfiff im Finale von Istanbul ist um 21 Uhr.
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3: Wolkig ist es gerade und es kann immer mal wieder nass werden. Vereinzelt sind auch Gewitter dabei. Im Laufe des Nachmittags geht's überall mit mal mehr, mal weniger Wolken weiter. Dazu kommen immer wieder Schauer runter, teils kräftig. Und die Höchstwerte liegen zwischen 17 und 23 Grad. Morgen dann viele Wolken, meist trocken, maximal bis 26 Grad.
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1: Im Studio André Glatzel. Schönen guten Tag. Weniger Theoriefragen, weniger Pflichtstunden, mehr Fahrstunden am Simulator oder mit den Eltern. Das soll dafür sorgen, dass der Führerschein günstiger wird. Die entsprechende Reform hat die Bundesregierung heute auf den Weg gebracht. Stimmen Bundestag und Bundesrat zu, soll das Ganze ab dem nächsten Jahr gelten. Verkehrsminister Schnieder sagt:
2: Die geplante Reform wird nicht sofort, sondern in einem Prozess Auswirkungen auf die Preise haben. Wir schaffen Möglichkeiten. Was der Führerschein am Ende kostet, wird der Markt regeln. Es wird einfacher werden und deshalb werden auch die Kosten sinken.
1: 10 Milliarden Euro für den Zivilschutz. Auch diese Rieseninvestition hat die Regierung heute beschlossen. Mit dem Geld sollen in den nächsten Jahren unter anderem mehr als 1000 Spezialfahrzeuge angeschafft werden. Das THW soll mehr Personal und Ausrüstung bekommen. Ein mit Ebola infizierter Arzt ist in der Nacht in Berlin gelandet. Er wird jetzt in der Charité behandelt. Mehr von Dirk Justes.
3: Der US-Arzt wurde unter höchsten Sicherheitsvorkehrungen auf eine Spezialstation des Krankenhauses gebracht. Durch die vielen Schutzmaßnahmen besteht keine Gefahr für die Bevölkerung, betont das Bundesgesundheitsministerium. Der Mann hatte sich in der Demokratischen Republik Kongo mit Ebola infiziert. Weil der Weg nach Deutschland von dort kürzer ist, hatten die USA bei der Behandlung um Hilfe gebeten. Nach dem erneuten Ebola-Ausbruch im Kongo sind dort bereits mehr als 130 Menschen gestorben.
1: Die Bundesanwaltschaft hat in München zwei mutmaßliche chinesische Spione festnehmen lassen. Das Ehepaar soll Trips für deutsche Wissenschaftler nach China organisiert haben. Dort sollten sie Vorträge vor einem angeblich zivilen Publikum halten. Tatsächlich waren es aber Angestellte von staatlichen Rüstungsunternehmen. Es ist das größte Spiel in der Geschichte des SC Freiburg. Der Verein trifft heute im Finale der Fußball-Europa League auf Aston Villa aus England. Es wäre der erste große Titel für die Breisgauer. Anpfiff im Finale von Istanbul ist um 21 Uhr.
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3: Wolkig ist es gerade und es kann immer mal wieder nass werden. Vereinzelt sind auch Gewitter dabei. Im Laufe des Nachmittags geht's überall mit mal mehr, mal weniger Wolken weiter. Dazu kommen immer wieder Schauer runter, teils kräftig. Und die Höchstwerte liegen zwischen 17 und 23 Grad. Morgen dann viele Wolken, meist trocken, maximal bis 26 Grad.

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1: Im Studio André Glatzel. Schönen guten Tag. Weniger Theoriefragen, weniger Pflichtstunden, mehr Fahrstunden am Simulator oder mit den Eltern. Das soll dafür sorgen, dass der Führerschein günstiger wird. Die entsprechende Reform hat die Bundesregierung heute auf den Weg gebracht. Stimmen Bundestag und Bundesrat zu, soll das Ganze ab dem nächsten Jahr gelten. Verkehrsminister Schnieder sagt:
2: Die geplante Reform wird nicht sofort, sondern in einem Prozess Auswirkungen auf die Preise haben. Wir schaffen Möglichkeiten. Was der Führerschein am Ende kostet, wird der Markt regeln. Es wird einfacher werden und deshalb werden auch die Kosten sinken.
1: 10 Milliarden Euro für den Zivilschutz. Auch diese Rieseninvestition hat die Regierung heute beschlossen. Mit dem Geld sollen in den nächsten Jahren unter anderem mehr als 1000 Spezialfahrzeuge angeschafft werden. Das THW soll mehr Personal und Ausrüstung bekommen. Ein mit Ebola infizierter Arzt ist in der Nacht in Berlin gelandet. Er wird jetzt in der Charité behandelt. Mehr von Dirk Justes.
3: Der US-Arzt wurde unter höchsten Sicherheitsvorkehrungen auf eine Spezialstation des Krankenhauses gebracht. Durch die vielen Schutzmaßnahmen besteht keine Gefahr für die Bevölkerung, betont das Bundesgesundheitsministerium. Der Mann hatte sich in

0: der Demokratischen Republik Kongo mit Ebola infiziert. Weil der Weg nach Deutschland von dort kürzer ist, hatten die USA bei der Behandlung um Hilfe gebeten. Nach dem erneuten Ebola-Ausbruch im Kongo sind dort bereits mehr als 130 Menschen gestorben.
1: Die Bundesanwaltschaft hat in München zwei mutmaßliche chinesische Spione festnehmen lassen. Das Ehepaar soll Trips für deutsche Wissenschaftler nach China organisiert haben. Dort sollten sie Vorträge vor einem angeblich zivilen Publikum halten. Tatsächlich waren es aber Angestellte von staatlichen Rüstungsunternehmen. Es ist das größte Spiel in der Geschichte des SC Freiburg. Der Verein trifft heute im Finale der Fußball-Europa League auf Aston Villa aus England. Es wäre der erste große Titel für die Breisgauer. Anpfiff im Finale von Istanbul ist um 21 Uhr.
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0: Wolkig ist es gerade und es kann immer mal wieder nass werden. Vereinzelt sind auch Gewitter dabei. Im Laufe des Nachmittags geht's überall mit mal mehr, mal weniger Wolken weiter. Dazu kommen immer wieder Schauer runter, teils kräftig. Und die Höchstwerte liegen zwischen 17 und 23 Grad. Morgen dann viele Wolken, meist trocken, maximal bis 26 Grad.

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1: Im Studio André Glatzel. Schönen guten Tag. Der Führerschein soll günstiger werden und dafür hat die Bundesregierung jetzt eine Reform auf den Weg gebracht. Was ist da denn geplant, Jana Klonikowski?
2: Also damit der Führerschein günstiger wird, soll der Weg dahin weniger kompliziert werden. Und dabei soll unter anderem Online-Theorieunterricht, ein kleinerer Theorie-Fragenkatalog, weniger Pflichtfahrten und mehr Fahrstunden am Simulator oder mit den Eltern helfen. Fahrlehrer und TÜV-Verband halten nicht viel von diesen Plänen. Sie fürchten, dass die Verkehrssicherheit darunter leiden wird. Jetzt muss das Ganze noch durch Bundestag und Bundesrat. Wenn alles ohne Verzögerung läuft, sollen die neuen Regeln ab dem nächsten Jahr greifen.
1: Das geplante Recht auf Reparatur kommt beim Handel und in der Industrie nicht gut an. Kritisiert werden unklare und nicht praxistaugliche Vorgaben. Hersteller sollen künftig bestimmte Produkte mehrere Jahre zu einem angemessenen Preis reparieren müssen. Heute ist das Gesetz zum ersten Mal Thema im Bundestag. In der Charité in Berlin wird jetzt ein Ebola-Patient behandelt. Der US-amerikanische Arzt hatte sich in der Demokratischen Republik Kongo mit dem Virus angesteckt. Er wurde unter strengen Sicherheitsvorkehrungen ins Krankenhaus gebracht. Sung Yong Park vom Bernhard-Nocht-Institut für Tropenmedizin sagte bei NTV:
3: Ebola ist durch Körperflüssigkeiten übertragen. Das heißt, die Übertragungswege sind eigentlich relativ kontrollierbar unter bestimmten Umständen. Wenn man weiß, dass ein Ausbruch stattfindet, wenn man Infektionsschutzmaßnahmen berücksichtigt, das Risiko, dass jemand unbemerkt aus der Region nach Deutschland einreisen könnte, ist eigentlich klein.
1: Russland und China wollen weiter eng zusammenarbeiten. Das haben Kreml-Chef Putin und der chinesische Staatschef Xi betont. Xi warnte außerdem indirekt vor einem zu großen Einfluss der USA. US-Präsident Trump war erst vor wenigen Tagen zu Besuch in China. Kurz vor der offiziellen Bekanntgabe morgen sickern immer mehr Details zum deutschen Kader für die Fußball-WM durch. Laut Berichten sollen auch die Youngstars Karl und El Mahler von Bayern und Köln dabei sein. Genau wie die Stuttgarter Undav, Stiller und Leveling.
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4: In vielen Ecken gibt's gerade viele Wolken und immer wieder Regen. Dazu

Du kannst auch mal kräftig gewittern. Bis zum Abend bleibt's wechselhaft mit Schauern. Die Temperaturen liegen zwischen 17 und 23 Grad. Morgen wieder wolkig mit dem ein oder anderen Schauer bei maximal 26 Grad.

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1: Im Studio André Glatzel. Schönen guten Tag. Ein bezahlbarer Führerschein. Dieses Ziel hat sich die Bundesregierung auf die Agenda gesetzt und heute die Reform dafür auf den Weg gebracht. Vorgesehen sind unter anderem weniger Sonderfahrten, ein kleinerer Theoriefragenkatalog oder auch Übungsfahrten nur mit den Eltern. Von den Fahrlehrern gibt es daran jede Menge Kritik. Verkehrsminister Schnieder betont, alle Sicherheitsstandards bleiben auf höchstem Niveau und Mobilität dürfe kein Privileg sein. Aktuell kostet ein Führerschein laut Verkehrsministerium im Schnitt 3.400 Euro. 10 Milliarden Euro für den Zivilschutz, auch diese Rieseninvestition hat die Regierung heute beschlossen. Mit dem Geld sollen in den nächsten Jahren unter anderem mehr als 1.000 Spezialfahrzeuge angeschafft werden. Außerdem so Bundesinnenminister Dobrindt.
2: Es geht auch darum, dass wir ein Modernisierungsprogramm für das THW umsetzen mit 3 Milliarden Euro, die in Immobilien, in den Bau, in die bisherigen Strukturen zu gehen, um Modernisierung zu ermöglichen für Personal und für Technik.
1: In der Berliner Charité wird jetzt ein Ebola-Patient behandelt. Der US-amerikanische Arzt ist in der Nacht in Deutschland gelandet und wurde unter höchsten Sicherheitsvorkehrungen auf eine Spezialstation des Krankenhauses gebracht. Er hatte sich in der Demokratischen Republik Kongo mit dem Virus infiziert. Die Bundesanwaltschaft hat in München zwei mutmaßliche chinesische Spione festnehmen lassen. Das Ehepaar soll Trips für deutsche Wissenschaftler nach China organisiert haben. Dort sollten sie Vorträge vor einem angeblich zivilen Publikum halten. Tatsächlich waren es aber Angestellte von staatlichen Rüstungsunternehmen. Der SC Freiburg ist heute im Finale der Fußball-Europa League gefragt. Die Breisgauer treffen in Istanbul auf den englischen Premier League-Club Aston Villa. Freiburg-Kapitän Christian Günther sagt:
3: Es wäre der erste Titel in der Geschichte. Ich glaube, was ganz, ganz Besonderes. Wir werden alles dafür tun, um uns diesen Traum irgendwo zu erfüllen. Für den Verein, für die Fans, für uns selber. Mit das größte Spiel, glaube ich, in der Karriere für uns.
1: Anstoß ist um 21 Uhr. Sollte Freiburg gewinnen, wären sie nächste Saison in der Champions League am Start.
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4: In vielen Ecken gibt's gerade viele Wolken und immer wieder Regen, dazu kann's auch mal kräftig gewittern. Bis zum Abend bleibt's wechselhaft mit Schauern, die Temperaturen liegen zwischen 17 und 23 Grad. Morgen wieder wolkig mit dem

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1: Im Studio André Glatzel. Schönen guten Tag. Ein bezahlbarer Führerschein. Dieses Ziel hat sich die Bundesregierung auf die Agenda gesetzt und heute die Reform dafür auf den Weg gebracht. Vorgesehen sind unter anderem weniger Sonderfahrten, ein kleinerer Theoriefragenkatalog oder auch Übungsfahrten nur mit den Eltern. Verkehrsminister Schnieder betont:
2: Wichtig ist, bei der Verkehrssicherheit werden keine Abstriche gemacht. Wir bleiben auch in dem Rahmen, den die europäische Führerscheinrichtlinie uns vorgibt. Außerdem schaffen wir eine Reihe von bürokratischen Vorgaben ab, die Fahrschulen erfüllen müssen.
1: Jetzt muss das Ganze noch durch Bundestag und Bundesrat. Egal ob arbeitslos melden, Bürgergeld oder auch Elternzeit beantragen, alles soll in Zukunft von einer zentralen Plattform ausgehen. Eine Expertenkommission der Bundesregierung arbeitet ab sofort an der sogenannten Sozialplattform. Bis Ende nächsten Jahres soll nun regelmäßig beraten werden. Ein mit Ebola infizierter Arzt ist in der Nacht in Berlin gelandet. Er wird jetzt in der Charité behandelt. Mehr von Dirk Justus.
3: Der US-Arzt wurde unter höchsten Sicherheitsvorkehrungen auf eine Spezialstation des Krankenhauses gebracht. Durch die vielen Schutzmaßnahmen besteht keine Gefahr für die Bevölkerung, betont das Bundesgesundheitsministerium. Der Mann hatte sich in der Demokratischen Republik Kongo mit Ebola infiziert. Weil der Weg nach Deutschland von dort kürzer ist, hatten die USA bei der Behandlung um Hilfe gebeten. Nach dem erneuten Ebola-Ausbruch im Kongo sind dort bereits mehr als 130 Menschen gestorben.
1: Das Interesse an der neuen E-Auto-Prämie des Bundes ist groß. Innerhalb eines Tages sind fast 20.000 Anträge eingegangen, heißt es aus dem Bundesumweltministerium. Seit gestern kann für neue E-Autos und Hybridfahrzeuge eine Förderung beantragt werden. Je nach Einkommen und Fahrzeug gibt es bis zu 6.000 Euro Zuschuss. Kurz vor der offiziellen Bekanntgabe morgen sickern immer mehr Details zum deutschen Kader für die Fußball-WM durch. Laut Berichten sollen auch die Youngstars Karl und Elmala von Bayern und Köln dabei sein, genau wie die Stuttgarter Undav, Stiller und Leverling.
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4: Mal mehr, mal weniger Wolken sind gerade unterwegs. Ab und zu kommt auch mal ein Schauer runter. Vereinzelt kann es sogar ordentlich gewittern. Dazu liegen die Topwerte bei 17 bis 23 Grad. Morgen dann oft viele Wolken, nur vereinzelt ein Schauer. Im Südwesten auch mal länger Sonne, dazu bis zu 26 Grad.

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1: Im Studio André Glatzel. Schönen guten Abend. Der Führerschein soll günstiger werden und dafür hat die Bundesregierung jetzt eine Reform auf den Weg gebracht. Was ist da denn geplant, Jana Klonikowski?
2: Also damit der Führerschein günstiger wird, soll der Weg dahin weniger kompliziert werden. Und dabei soll unter anderem Online-Theorieunterricht, ein kleinerer Theorie-Fragenkatalog, weniger Pflichtfahrten und mehr Fahrstunden am Simulator oder mit den Eltern helfen. Fahrlehrer und TÜV-Verband halten nicht viel von diesen Plänen. Sie fürchten, dass die Verkehrssicherheit darunter leiden wird. Jetzt muss das Ganze noch durch Bundestag und Bundesrat. Wenn alles ohne Verzögerung läuft, sollen die neuen Regeln ab dem nächsten Jahr greifen.
1: Egal ob arbeitslos melden, Bürgergeld oder auch Elternzeit beantragen, alles soll in Zukunft von einer zentralen Plattform ausgehen. Eine Expertenkommission der Bundesregierung arbeitet ab sofort an der sogenannten Sozialplattform. Bis Ende nächsten Jahres soll nun regelmäßig beraten werden. Arbeitsministerin Baas sagt:
3: Wir wollen Schluss machen mit dem Wirrwarr zwischen den Ebenen, das heißt bei den Leistungen zwischen Bund, Ländern und Kommunen. Und die Digitalisierung ist für uns eine Antwort darauf, für einfachere, schnellere und vor allen Dingen unkomplizierte Lösungen, die die Bürgerinnen und Bürger auch spüren werden.
1: Nach dem mit Ebola infizierten US-Arzt kommt nun auch seine Familie nach Deutschland. Die Ehefrau und die drei Kinder sollen ebenfalls in der Spezialstation der Berliner Charité untergebracht werden. Der Mediziner hatte sich in der Demokratischen Republik Kongo mit dem Virus infiziert. Russland und China wollen weiter eng zusammenarbeiten. Das haben Kreml-Chef Putin und der chinesische Staatschef Xi betont. Xi warnte außerdem indirekt vor einem zu großen Einfluss der USA. US-Präsident Trump war erst vor wenigen Tagen zu Besuch in China. Für die Fußballer des SC Freiburg geht es heute um den größten Erfolg der Clubgeschichte. Im Finale der Europa League treffen die Breisgauer in Istanbul auf den englischen Club Aston Villa. Gewinnt Freiburg, spielen sie nächstes Jahr Champions League. Anpfiff in Istanbul ist um 21 Uhr.
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4: Mal mehr, mal weniger Wolken ziehen durch heute Abend. Dazu kommen immer mal Schauer runter. Vereinzelt sind auch kräftige Gewitter dabei. In der Nacht regnet es im Südosten und in Teilen der Mitte noch etwas. Sonst lässt das Ganze nach und es klart öfter mal auf bei Tiefstwerten zwischen 12 und 5 Grad. Morgen geht's wechselnd bewölkt weiter. Ab und zu gibt's einen Schauer. Am freundlichsten ist es im Südwesten bei maximal 26 Grad.

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2: Ja, ein liebes Hallo und schönen guten Abend hier bei Warner FM, heute am Abend des Wochenteilers. Zusammen mit meinem Peter Messers Music Happy Time. Wie immer mein Auftakt zu meinen Sendungen hier bei Warner FM. Natürlich mit alten und brandaktuellen neuen Songs. Ja, und nicht zu vergessen den eingehenden Musikwünschen aus unserer Wunsch- und Grußbox. Zu finden bei wie-schlager.de. Schaut vorbei. Hinterlasst euren Namen, wie ihr grüßen möchtet. Das Allwichtigste, euren Wunschsong. Denn das Ganze einfach absenden, direkt zu mir ins Studio. Und meine Musikredakteurin kümmert sich drum. Ich wünsche nun in den nächsten Stunden gute Unterhaltung.

ja, ein guter Laune-Song. Aus meiner alten Kiste, Family Affair und The Silver Boat. Ich wünsche weiterhin gute Unterhaltung.

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1: Ja, darunter gehört auch dieser hier von Ray Stevens.
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1: 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Ebenfalls aus meiner Oldie-Kiste. 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
1: Ich wünsche weiterhin 24-7 gute Unterhaltung.
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und zu meiner ersten heutigen Songwriter-Vorstellung. Ja, diese ist aus dem internationalen Bereich. Silvana. Die Endsong. Paradiso. Ja, und ebenso neu in unserer neuesten Playlist. 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Und natürlich weiterhin gute Unterhaltung.

Fran, Geraldine, Olivier. Lass uns nochmal fliegen. So, jetzt haben wir das Jahr 2019. Ich wünsche weiterhin 24/7 gute Unterhaltung. Wenn

0: weiteres Neues zu hören, zu unserer neuesten Playlist. Das aktuelles Neues von Stefan Weger. Das Beste. So sein aktuelles und neuester Song.
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0: Ich wünsche natürlich weiterhin gute Unterhaltung.

0: schon geht's gut gelaunt weiter. Heute am Abend des Wochenteilers und mit langsamen Schritten nähern wir uns dem Wochenende. Ross Anthony, barfuß im Regen. Ja, seine Version aus dem Jahre 2018. Ich wünsche weiterhin gute Unterhaltung.
1: Zwischendurch ein liebes Hallo zu den neu hinzugekommenen Hörern. Auch euch weiterhin gute Unterhaltung.
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Ja, ja, barfuß im Regen. Gleich rückst du dich an, raus, gehst du weiter mit Schützenjäger. Ab morgen mal, ist Sommer. Zur Jagd ist ein neuer Song und neu in unserer neuesten Playlist. Hier bei Warn FM

nach den Schürzenjägern meldet sich musikalisch Otto Wiesler mit seinem Song Sandy, Sandy. Ein Song aus dem Jahr 2020. Ich wünsche weiterhin 24/7 gute Unterhaltung. 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
2: Ja, und weiter geht's mit Brandaktuellen Neuen aus unserer neuesten Playlist Willy Wonk. Du bist schön. Susanne Aktuell ist der neueste Song. Und ebenso neu in unserer neuesten Playlist. Hier bei Warnow FM. Ich wünsche weiterhin 24/7 gute Unterhaltung.

0: vor vielen tausend Jahren, als die Götter noch wild
1: 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Wie lange gehst du mit Bella Vista rein, die ganze Nacht? In der Remastered-Version aus dem Jahre 2017 und natürlich weiterhin 24/7 gute Unterhaltung.
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0: nun eine neuere ehemalige Musterung noch aus dem letzten Jahr. Magitta. 7.
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0: Leben hat die Liebe im Country Box DJ Remix. Ich wünsche weiterhin gute Unterhaltung.

Deutschland geht es natürlich musikalisch weiter mit Maria da Vinci. Die Nacht in Rom. Im Radiomix aus dem Jahr 2009.

0: Sankt Aquilles nun von Christ He. Im Takt der Ewigkeit, Susan Aquilles, der neueste Song. Und in unserer neuesten Playlist.
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0: Wünsche weiterhin 24/7 gute Unterhaltung.
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0: dem Tag der Ewigkeit oder aktuell zum Neutrosaum von Christi. Jetzt komme ich ins Jahr 2017. Da stand dieser hier von Maria Bonelli, Fieber. Ich hole natürlich weiterhin 24/7 gute Unterhaltung. Mich auf, mit Warn FM.
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0: wieder was Ungespieltes aus dem letzten Jahr. Die Schlagerpiloten, Canale Grande. Und ich wünsche natürlich weiterhin 24/7 gute Unterhaltung.
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0: weiteres Neues nun zu hören, auch von ihm, von Christian Lenz.
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0: 1000 Planeten. So sein aktuellster neuester Song. Ja, und ebenso neu in unserer neuesten Playlist. Hier bei Warn-FM. Ich wünsche natürlich weiterhin 24/7 gute Unterhaltung.

zu hören eine weibliche Interpretin namens Nina Falk. Ihrem Song aus dem Jahr 1999. Ich steh zu dir.

von ihm gibt es was brandaktuelles Neues. Von Alex Reichinger. Wir leben den Traum. Zu seinem aktuellsten neuester Song. Und neuesten Tele.

Mandy Molina meldet sich nun musikalisch André Wirmann zu Worte. Du bist nur du. Zu seinem Song aus dem Jahr 2016.

Geschwinde. I'm ESMP Remix. 2009 sind weiter. André Fenner. Dann im Song nach vorn. Ich wünsche weiterhin 24/7. Gute Unterhaltung mit Sahne FM.

0: Fahrer André Fenner. Nur nach vorn.
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1: Ach ja, und wird präsentiert von Andy Leon, Sandy Malav, Susan Aktel ist der neueste Song, neu in unserer neuesten Playlist, hier bei Wano FM.

Ja, das war brandaktuelles Neues von Andy Leon. Jetzt liegt mir ein Discovox-Remix vor aus dem Jahre 2018. Mario und Christoph mit ihrem Song Grenzenlos.

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0: Liebe ist grenzenlos. Das waren Sie, Mario und Christoph.
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0: Gut gelaunt geht's schon weiter.
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0: In einem nur so Remix der Kofler. In der Sommer noch einmal an.
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0: Ein weiterer gute Ladesong in unserer neuesten Playlist.
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Lancaster Remix. Heißt das verboten, aber schön. Das meint musikalisch Anna Karina Wojcik. Natürlich weiterhin 24/7 gute Unterhaltung.

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1: Ja, und wer präsentiert? 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
1: In unserer neuesten Playlist.
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1: Hier bei Wano FM. Ich wünsche natürlich weiterhin 24/7 gute Unterhaltung.
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1: Heute am Abend des Wochentalers.
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0: an einem Remix vor aus dem Jahr 2022. Liliane Hegemann. Ich frag mich.
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0: Ach, ich krieg auch öfters. Egal. Ich wünsche weiterhin 24/7 gute Unterhaltung.
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0: Ein paar Songs noch verstellen liegen noch vor in meiner heutigen Sendung.
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0: Brasiliani Hegemann.
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0: ihr Song. Nun meine drittletzte heutige Songhörverstellung. Das Neuaktuelle ist von Dieter Bell. Wir zwei gegen die Zeit. Weiter musikalisch und ich wünsche natürlich weiterhin 24/7 gute Unterhaltung.
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4: Oh, schade.
0: Ja, ich bitte um Verständnis, denn meine Sendung neigt sich langsam nicht mehr in entgegen. Weitere Musik wünschen und an einen meiner Kollegen und an einer meiner weiteren Sendungen. Ich wünsche euch dann auch weiterhin 24/7 gute Unterhaltung. Mit Warn FM.

eine ihrer neueren Songs von Fantasy. Was hast du mit mir vor? Nach ebenso noch neu in unserer neuesten Playlist. Hier bei Warn FM.

0: gut verhören. Tommy Lind, ab jetzt. Zu der Song aus dem Jahre 2020. Und eine Songneuverstellung steht noch aus im Anschluss. Wünsche ich Ihnen dennoch weiterhin 24/7 gute Unterhaltung.
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Ja, wir kommen zu meiner letzten heutigen Songverstellung. Gleichzeitig mein drittletzter Song vor meinem Outro, Manuela Lorenz. Für die Liebe, so jagt Nelson aus der Song. In unserer neuesten Playlist hier bei Warn FM.

0: als vorletzten Song vor meinem Outro nun Chris Marco. Vom Blitz getroffen, so sein Song aus dem Jahr 2014.
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0: Der Blick weiterhin 24-7 im Allgemeinen. Gute Unterhaltung. Mit Warn FM.

Ach, Chris Marco. Sind Sie nun zu hören? Meine kleinen drei Helferlein mit ihrem Song. Genau gesagt, 301 mit ihrem Song. Auf Wiedersehen. Den heißt bei mir anders, doch dazu gleich im Anschluss Näheres. Ich wünsche dir noch weiterhin 24/7 gute Unterhaltung mit Warn-FM.

und schon ist er mein Outro, mein Springwater. I will return. Ja, mit absoluter Sicherheit, denn schon am 22., also am kommenden Freitag ab 20 Uhr, ist eine weitere Sendung von mir hier wieder zu hören bei Warno FM. Ich wünsche allen noch ein paar schöne restliche Stunden. Heute am Abend des Wochentales wünsche ich weiterhin noch eine schöne restliche Woche und bleibt gesund. Und ich sage danke fürs Zuhören und dabei sein und wünsche euch für später eine gute Nacht.

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4: Im Studio Anna Löwer. Schönen guten Abend. Der Führerschein soll günstiger werden und dafür hat die Bundesregierung jetzt eine Reform auf den Weg gebracht. Was ist denn da genau geplant, Jana Klonikowski?
5: Also damit der Führerschein günstiger wird, soll der Weg dahin weniger kompliziert werden. Und dabei soll unter anderem Online-Theorieunterricht, ein kleinerer Theorie-Fragenkatalog, weniger Pflichtfahrten und mehr Fahrstunden am Simulator oder mit den Eltern helfen. Fahrlehrer und TÜV-Verband halten nicht viel von diesen Plänen. Sie fürchten, dass die Verkehrssicherheit darunter leiden wird. Jetzt muss das Ganze noch durch Bundestag und Bundesrat. Wenn alles ohne Verzögerung läuft, sollen die neuen Regeln ab dem nächsten Jahr greifen.
4: 10 Milliarden Euro für den Zivilschutz. Auch diese Rieseninvestition hat die Regierung nun beschlossen. Mit dem Geld sollen in den nächsten Jahren unter anderem mehr als 1.000 Spezialfahrzeuge angeschafft werden. Das THW soll mehr Personal und Ausrüstung bekommen. Egal ob arbeitslos melden, Bürgergeld oder auch Elternzeit beantragen, alles soll in Zukunft von einer zentralen Plattform ausgehen. Eine Expertenkommission der Bundesregierung arbeitet ab sofort an der sogenannten Sozialplattform. Bis Ende nächsten Jahres soll nun regelmäßig beraten werden. Arbeitsministerin Baas sagt:
6: Wir wollen Schluss machen mit dem Wirrwarr zwischen den Ebenen, das heißt bei den Leistungen zwischen Bund, Ländern und Kommunen. Und die Digitalisierung ist für uns eine Antwort darauf, für einfachere, schnellere und vor allen Dingen unkomplizierte Lösungen, die die Bürgerinnen und Bürger auch spüren werden.
4: Aus der Traum vom ersten internationalen Titel. Der SC Freiburg hat das Europa-League-Finale gegen Aston Villa verloren. Mit 0:3 mussten sich die Freiburger geschlagen geben. Damit nimmt der SC kommende Saison auch nicht an der Champions League teil. Bei der Eishockey-WM in der Schweiz hat das deutsche Team einen ersten Punkt geholt, aber knapp gegen Titelverteidiger USA verloren, mit 3:4 nach Penalty-Schießen. Damit bleibt noch eine kleine Chance aufs Viertelfinale.
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7: Wolken und ein paar letzte Schauer gibt's noch, am ehesten Richtung Südosten. Später bleibt's dann in vielen Ecken trocken, vereinzelt kann sich auch Nebel bilden. In der Nacht gehen die Werte runter auf 12 bis 5 Grad. Morgen in der Osthälfte weiter viele Wolken und ab und zu Schauer, sonst ein Sonne-Wolken-Mix bei bis zu 26 Grad.

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3: Im Studio Anna Löwer. Die Bundesregierung beteiligt sich mit 40% am deutsch-französischen Rüstungskonzern KNDS. Das wurde aus Regierungskreisen bekannt. Das Unternehmen baut unter anderem den Kampfpanzer Leopard 2. Mit dem Einstieg erhält Deutschland bei wichtigen Entscheidungen dieselben Rechte wie der französische Staat. In den nächsten Jahren soll der deutsche Anteil dann wieder auf 30% sinken. Wie viel der Bund für die Beteiligung bezahlt, ist noch nicht bekannt. Der Führerschein soll günstiger werden und dafür hat die Bundesregierung jetzt eine Reform auf den Weg gebracht. Was ist denn da genau geplant, Jana Klonikowski?
4: Also damit der Führerschein günstiger wird, soll der Weg dahin weniger kompliziert werden. Und dabei soll unter anderem Online-Theorieunterricht, ein kleinerer Theorie-Fragenkatalog, weniger Pflichtfahrten und mehr Fahrstunden am Simulator oder mit den Eltern helfen. Fahrlehrer und TÜV-Verband halten nicht viel von diesen Plänen. Sie fürchten, dass die Verkehrssicherheit darunter leiden wird. Jetzt muss das Ganze noch durch Bundestag und Bundesrat. Wenn alles ohne Verzögerung läuft, sollen die neuen Regeln ab dem nächsten Jahr greifen.
3: Außerdem hat sich die Bundesregierung auf einen Ausbauplan für den Zivilschutz geeinigt. 10 Milliarden Euro sollen bis Ende des Jahrzehnts zum Beispiel in Ausrüstung, Fahrzeuge und Personal des THW investiert werden. Außerdem soll die Warn-App Nina eine Kartei mit Bunkern oder anderen Schutzräumen bekommen. Der SC Freiburg hat die Sensation verpasst. Das Finale in der Europa League haben die Freiburger verloren. 0:3 stand es am Ende gegen Aston Villa. Die Enttäuschung der Mannschaft ist groß, sagt Trainer Julian Schuster bei RTL nach dem Spiel. Aber
5: dieser heutige Tag ist für uns eine Erfahrung, aus der werden wir lernen, aus der werden wir besser werden. Heute hier 90 Minuten ist alles immer möglich in einem Spiel. Wir haben es nicht gebracht, aber es wird uns stärker machen.
3: Bei der Eishockey-WM in der Schweiz hat das deutsche Team einen ersten Punkt geholt, aber knapp gegen Titelverteidiger USA verloren, mit 3:4 nach Penalty-Schießen. Damit bleibt noch eine kleine Chance aufs Viertelfinale.
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3: Gerade gibt's noch einige Wolken am Himmel und vor allem im Südosten und in Teilen der Mitte kommt noch etwas Regen runter. Sonst lässt es langsam nach und zieht ab, später lockert's dann auf. Vereinzelt gibt es Nebel dazu. Temperaturen zwischen 12 und 5 Grad. Tagsüber dann mal mehr, mal weniger Wolken. Ab und zu noch ein Schauer in der Osthälfte. Und die Höchstwerte liegen bei 19 bis 24 Grad.
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2: Im Studio Anna Löwer. Die Rentenkommission der Bundesregierung schlägt laut einem Bericht der Bild-Zeitung vor, das Renteneintrittsalter schrittweise auf 70 Jahre zu erhöhen. Die Anhebung soll demnach bis Anfang der 2060er Jahre erfolgen. Außerdem empfiehlt das Gremium, das Rentenniveau von derzeit 48 auf 46% zu senken. Damit sollen die Finanzen der gesetzlichen Rentenversicherung stabilisiert werden. Die offiziellen Vorschläge will die Kommission Ende Juni vorstellen. Die Bundesregierung steigt beim Rüstungskonzern KNDS ein. Aus Regierungskreisen wurde bekannt, dass der Anteil 40% betragen soll. Das deutsch-französische Unternehmen baut unter anderem den Kampfpanzer Leopard 2. Weniger Theoriefragen, weniger Pflichtstunden, mehr Fahrstunden am Simulator oder mit den Eltern. Das soll dafür sorgen, dass der Führerschein günstiger wird. Die entsprechende Reform hat die Bundesregierung jetzt auf den Weg gebracht. Stimmen Bundestag und Bundesrat zu, soll das Ganze ab dem nächsten Jahr gelten. Verkehrsminister Schnieder sagt:
3: Die geplante Reform wird nicht sofort, sondern in einem Prozess Auswirkungen auf die Preise haben. Wir schaffen Möglichkeiten. Was der Führerschein am Ende kostet, wird der Markt regeln. Es wird einfacher werden und deshalb werden auch die Kosten sinken.
2: Panne im britischen Radio. Dort hatte ein Sender König Charles versehentlich für tot erklärt. Hintergrund war wohl ein technischer Fehler, heißt es. Mittlerweile hat sich der Sender entschuldigt und Entwarnung gegeben. Charles ist wohlauf, er ist zurzeit zu Besuch in Nordirland. Der SC Freiburg hat die Sensation verpasst. Das Finale in der Europa League haben die Freiburger verloren. 0:3 stand es am Ende gegen Aston Villa. Die deutsche Eishockey-Nationalmannschaft hat ein vorzeitiges WM-Aus abgewendet. Das DEB-Team verliert gegen die USA mit 3:4 nach Penaltyschießen. Weil es zum Ende der regulären Spielzeit aber 3:3 steht, bekommt Deutschland seinen ersten Punkt und hat noch die Chance aufs Viertelfinale.
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2: Gerade gibt's noch einige Wolken am Himmel und vor allem im Südosten und in Teilen der Mitte kommt noch etwas Regen runter. Sonst lässt es langsam nach und zieht ab. Später lockert's dann auf. Vereinzelt gibt es Nebel dazu. Temperaturen zwischen 12 und 5 Grad. Tagsüber dann mal mehr, mal weniger Wolken. Ab und zu noch ein Schauer in der Osthälfte und die Höchstwerte liegen bei 19 bis 24 Grad.
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